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3: Guten Morgen.
4: Guten Morgen.
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3: Heute wieder etwas kälteres Wetter als die letzten Tage. Wir bekommen 20 Grad maximal in der gesamten Energieregion. Dazu noch einige Wolken, die hier und da auch ein bisschen Regen dabei haben können. Wir schauen mal noch kurz ins Detail nach Beinstein. Da haben wir 10 Grad und in Zatzenhausen haben wir auch 10 Grad.
4: Wir checken gemeinsam die Straßen. Vorsicht auf der 6 in Richtung Mannheim zwischen Schwetzingen und Hockenheim. Beziehungsweise Mannheim-Schwetzingen, da ist eine ungesicherte Unfallstelle auf der rechten Spur. Mhm. Ein bisschen aufpassen. Lallinger, noch mal kurz zurück zum Wetter.
3: Ja, richtig.
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3: Da hat nämlich noch was gefehlt, die Leute haben gezahlt und da muss man das natürlich auch machen.
4: Ja.
3: Ansonsten, so Kiki, wie bist du aufgewacht?
4: Ach ja, Mensch, ach ja. Mittwoch, Mitte der Woche. Es ist so ein bisschen schwierig, ja. Aber ey.
3: Die Woche ist nicht deine Woche, hast du schon gesagt.
4: Ja, aber wir werden gemeinsam wach jetzt hier mit Taylor Swift und Opelite.

0: 5.11 Uhr, ganz genau. Ihr hört Energy Region Stuttgart. Mein Name ist Lallinger, mir gegenüber sitzt Kiki und Kiki hatte eine schwere Woche bisher.
1: Ja.
0: Einfach was Schlaf angeht oder auch?
1: Oh mein Gott, ich habe gestern, ich will das gar nicht laut sagen, ich habe die komplette Autoseite zerkratzt.
0: Wie?
1: Komplett.
0: An dem Auto von deinem Freund?
1: Ja, ich bin hängen geblieben.
0: Hier im Parkhaus?
1: Nee, draußen, aber komplette Seite. Also es fängt quasi an der Hintertür an und geht einmal komplett nach hinten durch. Er hat aber ganz lieb reagiert, meinte, ja, kann passieren. Kein Stress.
0: Bleibt ihm auch anderes übrig, ja. Außer Tiffany Ahres mit Vertigo.

0: 5:16 ganz genau. Ihr hört Energy Region Stuttgart und jetzt wird's richtig wichtig.
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0: Wir feiern heute offiziell Bergfest. Die Hälfte der Woche ist rum, aber bevor ihr jetzt die Korken knallen lasst, kommen hier 3 Dinge, die ihr unbedingt wissen solltet und oder auch gerne weiter erzählen könnt.
2: Laut einer Studie aus Großbritannien haben 32% der Kinder bereits Alterskontrollen im Internet ausgehebelt. Aha. In einem Fall hat sich ein 12-jähriger Junge einen Schnurrbart ins Gesicht gemalt und wurde von der KI als 15-Jähriger verifiziert.
0: Wow. Im letzten Jahr wurde ja beschlossen, dass die Stadt Köln den Begriff Spielplatz streicht und es stattdessen Spiel- und Aktionsfläche heißen soll. Das wurde jetzt aber wieder gekippt und Spielplätze werden in Köln auch weiterhin Spielplätze heißen.
2: Und ein Urlauber hat vor dem Amtsgericht Hannover über 600 Euro Entschädigung vom Reiseveranstalter erstritten, weil er am Pool ständig alle Liegen mit Handtüchern reserviert waren. Also, er wollte da in den Pool und war alles reserviert. Ich weiß nicht, was von beidem noch spießiger ist.
0: Du meinst das Handtuch, entweder das Handtuch da hinlegen oder
2: vor Gericht ziehen und sagen, Entschuldigung, ich will an den Pool.

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4: Guten Morgen, es ist 6:30.
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4: Wir bekommen 20 Grad maximal heute in der gesamten Energy-Region. Obendrauf gibt es ein bisschen trüberes Wetter. Es kann zwischenzeitlich auch regnen, also habt auf jeden Fall mal einen Schirm dabei. Wir schauen noch kurz, wie es jetzt aussieht. In Steinenbronn, da haben wir 9 Grad und in Braunsbach, da haben wir 10 Grad.
6: Wir schauen zusammen auf die Straßen. A6 in Richtung Mannheim zwischen Schwetzingen-Hockenheim und Mannheim-Schwetzingen läuft inzwischen eine Unfallaufnahme auf der rechten Spur. Da ein bisschen aufpassen und jetzt checken wir, was heute sonst so wichtig wird.
7: Mit Dirk Justus, guten Morgen. Der Amokfahrer von Leipzig kommt in die Psychiatrie, das hat ein Ermittlungsrichter entschieden. Er geht davon aus, dass der 33-Jährige zum Tatzeitpunkt nicht voll schuldfähig war. Der Mann war vorgestern mit dem Auto durch die Leipziger Innenstadt gerast, 2 Menschen starben. Wirtschaftsministerin Reiche will den Einbau neuer Öl- und Gasheizungen auch nach 2045 erlauben. Das sieht der Entwurf für ein neues Gebäudemodernisierungsgesetz vor, berichtet die ARD. Dafür soll der Anteil von klimafreundlichem Gas oder Heizöl stufenweise angehoben werden. Umweltverbände und Opposition reagierten mit Unverständnis. Zahlreiche Internetseiten mit dem Adressende DE sind in der Nacht zeitweise nicht erreichbar gewesen. Grund war eine Störung eines sogenannten DNS-Dienstes. Das ist so etwas wie ein Adressbuch für das Internet und sorgt dafür, dass Seiten erreichbar sind. Inzwischen ist die Störung behoben. In der Fußball-Champions League steht der FC Arsenal im Finale. Nach dem 1:1 im Hinspiel in Madrid gewann der Tabellenführer der Premier League zu Hause gegen Atletico mit 1:0. Im zweiten Halbfinal-Rückspiel treffen die Bayern heute Abend auf Paris Saint-Germain. Im Hinspiel hatte sich PSG mit 5:4 durchgesetzt.
4: Vielen Dank, ihr hört Energy Region Stuttgart und das nächste News-Update, das bekommen wir in einer halben Stunde.
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4: Guten Morgen.
6: Guten Morgen.
4: Kiki, ich habe dir eine Sache gestern nicht erzählt.
6: Ja?
4: Ja, und zwar...
6: frech.
4: Pass auf, ich hatte gestern Abend eine Verabredung.
6: Okay.
4: Ein Meeting. Mhm. Und darüber werde ich dir und euch der Energy-Region gleich berichten.
6: Bin gespannt. Schlock.

0: 5.38 Uhr, ihr Energy Region Stuttgart. Guten Morgen und jetzt lüfte ich mein Geheimnis.
1: Ich bin gespannt. Was hast du zu erzählen?
0: Gar nicht so spektakulär. Ich war gestern auf der, pass auf, Mitgliederversammlung des Fördervereins des Mürrike-Gymnasiums in Ludwigsburg.
1: Aha, weil du da zur Schule gegangen bist.
0: Genau, ich habe
1: Abi
0: gemacht, ich bin da 8 Jahre zur Schule gegangen, es war eine ganz, ganz schöne Zeit. Und dann habe ich mir irgendwann gedacht, letztes Jahr, als ich da irgendwie viel mit zu tun hatte, hey, lass doch in diesen Förderverein eintreten, damit man irgendwie irgendwas weitergeben kann, damit jetzt die Schülerinnen und Schüler, die da immer noch auf der Schule sind, eben eine coole Zeit haben, so eine coole Zeit, wie ich dort eben hatte. Und dann war da eben gestern Mitgliederversammlung und erstmal war ich natürlich, glaube ich, mit Abstand die jüngste Person dort.
1: Verstehe ich, ja.
0: Aber das Allercoolste war, da waren da Zwillinge, also zwei Brüder.
1: Ja.
0: Und die haben erzählt, die haben so Jubiläum gefeiert und zwar 60-jährige Mitgliedschaft in diesem Verein.
1: Oha.
0: Die haben

0: 1966 Abitur gemacht.
1: Nein.
0: Das an dieser Schule, diese Schule feiert nämlich nächstes Jahr 200 Jahre Jubiläum. Ich habe mir wirklich Gänsehaut, als die da hinkamen und gesagt haben, ja, ich saß übrigens auf diesem selben Stuhl wie du und habe da 1966 mein Abitur geschrieben.
1: Das ist verrückt.
0: Total. Das sind so zwei Männer gewesen, die muss man jetzt rechnen, wie alt die sind, aber die waren super topfit, die haben nur tolle Sachen über diese Schule erzählt, dass sie eine geile Zeit dort hatten. Und die waren total witzig drauf, die haben einen Witz nach dem anderen gerissen, haben ein bisschen geflirtet, muss ich ehrlicherweise sagen. Aber ich fand das irgendwie krass.
1: Und ja, das ist verrückt. Aber also, cool, dass die sich immer noch dafür einsetzen. Also,
0: eben, die haben nichts mehr mit dieser Schule zu tun.
1: Ja, logisch.
0: Und dann hat sogar einer einen Brief geschrieben, der konnte leider nicht dabei sein, weil der hätte auch Jubiläum gefeiert. 95 Jahre alt. Der hat 1950 an dieser Schule Abitur gemacht. Der war leider nicht mehr da. Aber es ist natürlich auch klar, keine Ahnung, dass Leute schon vor mir Abitur gemacht oder vor uns Abitur gemacht haben.
1: Ja.
0: Aber keine Ahnung, das so zu sehen und zu wissen, die waren an deiner Schule 1966.
1: Das ist wirklich verrückt. Das ist echt crazy.
0: Ja, deshalb, Props an euch, dass ihr schon damals Abitur gemacht habt.

0: Guten Morgen, 5:15, immer die besten neuen Hits. Ja, die haben wir natürlich im Programm, aber jetzt gibt es brandneue Musik.
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0: Es ist Mittwochmorgen in der Energy Region und wir haben frischen Sound aus Deutschland für euch. Nach seinem Debütalbum legt Mark Atlas direkt nach seine neue Single You Against My Love. Ist ein absolutes Brett. Moderner Pop mit ordentlicher Energie.
2: Hey, und für alle Stuttgarter mal ganz kurz aufgepasst. Markiert euch den 6. November fett im Kalender. Da kommt Mark nämlich als Support für Picture This Live zu uns ins LKA Longhorn. Aber jetzt erstmal der neue Track bei uns im Programm. Mark Atlas mit You Against My Love.

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1: 6:01 ganz genau. Guten Morgen.
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1: Den Schirm könnt ihr heute mal mit gutem Gewissen einpacken. Es sieht doch schon etwas nach Regen aus und obendrauf bekommen wir noch 20 Grad maximal in der gesamten wunderschönen Energy Region. Wir schauen noch kurz im Detail, wie es aussieht in Oberrixingen. Da haben wir 10 Grad und in Menzingen, da haben wir 11 Grad.
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4: Wir checken schnell die Straßen. Eine Meldung. Vorsicht auf der 81 in Richtung Würzburg zwischen Osterburgen und Boxberg hat es ein Wildschwein erwischt beim Überqueren der Fahrbahn. Da also auf jeden Fall aufpassen. Und damit zu Cordula. Politisch geht ja gerade bei uns in der Energy-Region so einiges. Kannst du uns mal kurz auf den neuesten Stand bringen?
5: Na klar, heute wird es auf jeden Fall spannend, denn Cem Özdemir und Manuel Hagel stellen ihren Koalitionsvertrag vor, also den Plan für die neue Regierung aus Grünen und CDU. Das Ganze ist um 12 Uhr in Stuttgart.
4: Und die Posten sind da bestimmt auch schon verteilt, oder?
5: Zum Teil ja. Thomas Strobel soll neuer Landtagspräsident werden. Die CDU hat ihn einstimmig nominiert und die Wahl gilt als sicher, weil Grüne und CDU zusammen die Mehrheit haben. Heißt für Strobel, er wechselt vom Innenminister zum Chef im Landtag, leitet dort dann die Sitzungen und repräsentiert das Parlament.
1: Ja, aber stopp, wer übernimmt denn dann seinen Job?
5: Wahrscheinlich Manuel Hagel und dessen Posten als CDU-Fraktionschef soll dann Tobias Vogt bekommen. Und Özdemir soll ja dann Ministerpräsident werden, die Wahl in genau einer Woche dann.
4: Okay, da stehen ja einige Änderungen an, aber noch eine ganz andere Frage. Was ging da gestern mit unserem Internet? Da ging ja teilweise gar nichts mehr.
5: Ja, was macht denn eine Kiki noch so spät am Handy?
4: Googeln.
5: Wenn ihr auf jeden Fall in der Nacht bestimmte Webseiten nicht erreichen konntet, es gab eine größere Störung bei Seiten mit der Endung .de. Ursache war da ein größeres Problem bei sogenannten DNS-Diensten. Der funktioniert wie das Adressbuch des Internets und sorgt dafür, dass Webseiten überhaupt gefunden werden können. Inzwischen läuft aber alles wieder normal.
1: Okay, das waren aber halt verschiedene Webseiten mit .de einfach am Ende.
5: Ganz genau.
1: Weil du gerade gesagt hast, bestimmte Webseiten. Da habe ich gedacht, auf welchen Webseiten ist Kiki da so spät abends?
5: Ja, bestimmt. Hat
4: Okay, stopp!
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1: Guten Morgen!
4: Guten Morgen! Das ist ja wirklich frech hier. Also wenn ich so dargestellt, als surfe ich auf irgendwelchen dubiosen .de Seiten.
1: Die große Frage ist jetzt, surfst du nicht auf dubiosen.de Seiten?
4: Natürlich nicht.
1: Ja, auf gar keinen Fall.
4: Wird mir nicht einfallen.
1: Was Kiki alles so bestellt, darüber sprechen wir gleich nach Kamerad mit Hug Yourself.

0: 6:09 Uhr, ihr hört Energy Region Stuttgart an diesem wundervollen Mittwochmorgen, ja. 6. Mai 2026. Es sind also nur noch ein bisschen mehr als ein halbes Jahr bis Weihnachten. Kiki, Geschenke besorgt.
1: Was?
0: Ja, mein Gott, früh übt sich, früh besser spät als nie.
1: Nein, sagt man da? Ich habe da noch nicht mal drüber nachgedacht. Also für mich kommt jetzt erst der Sommer und dann am 23. Dezember denke ich an die Geschenke.
0: Das dachte ich mir.
2: 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Guten Morgen, ich bin Daniel Heinze von der katholischen Kirche. Home is where I hang my hat. Zu Hause ist da, wo ich meinen Hut hinhänge. So geht eine Redewendung aus Amerika. Wo fühle ich mich zu Hause? Darauf gibt es ja unendlich viele Antworten. Heimat ist, wo ich am Bahnhof von einem lieben Menschen abgeholt werde, sagt die eine. Zu Hause ist, wo ich gesund gepflegt werde, wenn ich krank bin, sagt der andere. Zu Hause ist, wo sich mein Handy ohne nachzufragen ins WLAN einwählt, sagt der Nächste lächelnd. Und all das ist wahr. Zu Hause fühle ich mich an Orten, die mir vertraut sind und an denen man mir vertraut. Bei meinen Freunden, meiner Familie, meinen Kindern. Klar, und das kann auch dort sein, wo ich geboren bin oder seit Jahrzehnten lebe. Ein Ort, an dem ich immer willkommen bin, so wie ich bin. So gesehen sind nicht nur Orte mein Zuhause, sondern auch Menschen, Momente und mein Vertrauen auf die Liebe Gottes.
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0: 6.17 Uhr ganz genau. Ihr hört Energy Region Stuttgart. Und jetzt werfen wir mal einen Blick ins Internet.
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0: Es ist Zeit für den Energy Click Check und wir müssen heute über eine akustische Grenzerfahrung sprechen, die gerade euer TikTok-Feed mit Sicherheit flutet.
2: Oh yes, es geht um die Mount Everest Challenge. Und nein, ihr müsst dafür nicht trainieren oder Sauerstoffmasken kaufen. Ihr müsst eigentlich nur eins können, singen oder zumindest mal so tun, als ob.
0: Ja, genau, die Creator schnappen sich die Karaoke-Version vom Song Mount Everest von Labyrinth und geben wirklich alles. Die schwitzen, keine Ahnung, Vollpower halt auf jeden Fall. Das Problem ist nur, der Song ist, wie kann man das vorsichtig ausdrücken, sehr hoch.
2: Ja.
0: Also es ist ungefähr so. Und es ist schon was ganz Spezielles, fast schon irgendwie theatralischer Vibe.
2: Ja, und wie das Ganze klingt, wenn man zwar das Selbstbewusstsein von Madonna hat, aber die Stimme von einer eingerosteten Gartenpforte, das hören wir uns jetzt mal an. Achtung, Ohren zu und durch.
0: Du müsstest mir nur kurz sagen, Kiki, wo du den Ton abgespeichert hast.
2: Im News.
0: Ah, ich hab ihn. Super, hier ist er doch. Na, machen wir unsere Seiten auch refreshen.
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2: Woo! 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
0: Junge, Mann.
2: Also, ambitioniert, ja. Kann man das, glaube ich, nennen.
0: Ja,
2: er hat
0: gut,
2: die Töne nicht mal so richtig ignoriert. Er hat es

0: einfach aktiv bekämpft.
1: Ja, das Schlimme ist ja, man kann nicht weghören. Es ist dieses klassische Autounfall-Effekt-Ding. Der Trend gerade ist ja komplett am Abgehen, weil sich die Leute halt gegenseitig darin komplett überbieten, wer dramatischer und noch schiefer singt.
0: Ja, also falls ihr heute im Auto unter der Dusche denkt, ihr hättet einen Plattenvertrag verdient, schaut euch die Mount Everest Challenge an. Danach fühlt ihr euch auf jeden Fall wie Weltstars, ja. Versprochen.
1: Den kompletten Wahnsinn dazu gibt es natürlich auch bei uns im Energy-TikTok-Stream. Klickt euch da einfach rein auf eigene Gefahr in der Brand. Neuen Energy App. Da gibt es natürlich auch neben dem TikTok-Stream über 40 weitere. Und das ist jetzt aus mit Electrified.

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13: Guten Morgen, wir haben es kurz nach 6:30.
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13: Wir bekommen 20 Grad maximal heute in der gesamten Energy-Region. Obendrauf gibt es ein bisschen

0: Trüberes Wetter, es kann zwischenzeitlich auch ein bisschen regnen, also habt auf jeden Fall einen Schirm dabei. Wir schauen noch schnell ins Detail nach Beinstein, da haben wir 10 Grad und in Zatzenhausen haben wir auch 10 Grad.
1: Wir schauen zusammen auf die Straßen. Auf der A6 in Richtung Mannheim zwischen Schwetzingen und Hockenheim und Mannheim-Schwetzingen laufen Bergungsarbeiten. Da ist die rechte Spur dicht. 4 Kilometer Stau dauert etwa 20 Minuten länger. Und das ist nochmal eine Vorsichtsmeldung von der A6 in Richtung Mannheim zwischen Dreieck-Hockenheim und Schwetzingen-Hockenheim. Irrt ein Bussard auf der Fahrbahn rum. Also, da ist ein Vögelchen unterwegs. Huiui. Wir schauen rüber zu Kollegin Kornler. Guten Morgen.
2: Guten Morgen.
1: Und was ging da bitte gestern in Konstanz ab?
2: Da sind rund 1000 Hebammen auf die Straße gegangen und haben protestiert. Das war eine der größten Demos zum Internationalen Hebammentag in Deutschland. Die sind gerade sehr unzufrieden. Es geht um einen neuen Vertrag. Viele Hebammen sagen, sie bekommen weniger Geld und haben mehr Papierkram. Das macht den Job für sie echt schwierig. Die Krankenkassen sagen dagegen, die Bezahlung ist eigentlich okay, teilweise sogar besser als vorher.
1: Boah, und die machen so einen wahnsinnig wichtigen Beruf. Also betrifft das dann auch die Geburten bei uns?
2: Also in Konstanz läuft der Kreißsaal zwar noch gut, aber in anderen Städten schließen schon Geburtsstationen. Deshalb wird die Lage auch angespannter und die Hebammen hoffen jetzt, dass der Vertrag nochmal verbessert wird. Und dann gibt's noch Neues aus der Streaming-Welt. Ein Netflix-Film geht gerade komplett durch die Decke. K-Pop Demon Hunters, der gehört zu den erfolgreichsten Netflix-Filmen überhaupt, mit inzwischen über 600 Millionen Abrufen. Habt ihr den gesehen?
0: Nein, aber ich habe nur davon gehört.
2: Es geht da um eine K-Pop Girl Group. Tagsüber sind die Popstars, nachts kämpfen sie gegen Dämonen und dann taucht noch eine Boyband auf. Die sind am Ende selbst Dämonen. Darin natürlich auch der Soundtrack dazu, Golden. Der war ja bei uns in Deutschland sogar Sommerhit 2025.
0: Und ich sag's, wie es ist, der ist immer noch auf meiner Playlist.
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0: Guten Morgen.
1: Guten Morgen.
0: Und jetzt haben wir für euch gleich die gute Nachrichten, die beste Nachrichten, die Energy Good News für euch parat, direkt nach Topic und zuerst noch Alex Warren mit Fever Dream.

0: 6.43 Uhr, ihr hört Energy Region Stuttgart und jetzt kommen gute Nachrichten.
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2: Und für meine Good News schauen wir heute ganz hoch in den Norden. Noch vor wenigen Jahren waren die meisten Thunfischarten nicht nur dort, sondern weltweit bedroht. Aber dank verschiedener Schutzmaßnahmen haben sich die Bestände inzwischen erholt, darunter auch in der Ostsee. Die Weltnaturschutzorganisation hat den atlantischen Thunfisch inzwischen von der Liste der bedrohten Arten gestrichen.
0: Cool.
2: Die genaue Anzahl täglicher Sichtungen wird da auch offiziell vermerkt und natürlich auch weitergegeben an zum Beispiel Umweltverbände und Fischereiorganisationen. Denn auch wenn der atlantische Thunfisch sich gut erholen konnte, ist das bei anderen Arten noch nicht so der Fall und da ist noch ordentlich Arbeit.
0: Okay, alles klar. Und das ist schon mal ein gutes Zeichen.
2: Voll.
0: Aus der Ostsee geht es direkt zu uns auf die heimischen Acker oder Äcker. Die meisten unserer landwirtschaftlichen Böden sind nicht mehr so ganz gesund. Das liegt am Klimawandel, aber auch an der Art, wie wir Landwirtschaft eben betreiben, ne? Mit zu viel Dünger und Pflanzenschutzmittel und so weiter und so fort. Aber das Helmholtz-Zentrum für Umweltforschung hat deshalb ein neues digitales und kostenloses Tool entwickelt, mit dem Landwirtinnen und Landwirte ihre Böden schützen und verbessern können, sodass sie eben Wasser und Nährstoffe wieder besser speichern und mehr Humus enthalten und so weiter. Das Tool kombiniert Informationen von Boden- und Klimadaten und simuliert verschiedene Szenarien, zum Beispiel eben, was mehr Vielfalt beim Anbau, beim Pflanzenanbau bringt oder wie stark man zum Beispiel Dünger reduzieren kann, ohne dass da am Ende des Tages die Ernte kleiner ausfällt.
2: Super cool.
0: Dass man sich sowas ausdenkt,
2: ja,
0: das ist
2: mega.
0: So krass. Props an Leute, die ein schlauer Kopf sind und sich sowas ausdenken können. Wir wären da ganz, ganz weit hinten. Dafür können wir gute Musik spielen. Hier ist Bebe Rexha, New Religion.

0: 6.47 Uhr, ihr hört Energy Region Stuttgart und ihr könnt gleich ein Teil von Energy Region Stuttgart sein, wenn es wieder heißt, Energy Radio Tabu steht in der Pipeline.
1: Oh yes, wenn ihr sagt, oh, ich wollte unbedingt mal ins Radio, dann ist jetzt eure Chance. 07141 99 03 4x5 ist die Nummer hier ins Studio und zu uns in die Sendung nach Michael Patrick Kelly.

0: 6.50 Uhr ganz genau. Ihr hört Energy Region Stuttgart und damit immer die besten neuen Hits. Und gleich geht's weiter mit Olivia Dean.
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0: Eine neue Runde Energy Radio Tabu. Zockt mit uns Jenny aus Leichingen. Hallo.
2: Morgen.
3: Guten Morgen.
0: Jenny, pass auf. Es tut mir leid zu sagen, aber der Highscore ist diese Woche wahnsinnig hoch.
3: Oi.
0: Bei 5 Punkten.
3: Okay, ihr schnell reden, ich schnell denken.
0: Bumm, guck mal, du hast schon einen Schlachtplan entwickelt. Die Frage ist nur, wer von uns beiden soll schnell für dich reden? Kiki oder ich?
3: Mach du.
0: Ich mach das, gar kein Problem.
2: Ihr habt 45 Sekunden Zeit und die starten ab jetzt.
0: Das schmiere ich mir morgens immer auf meinen Toast drauf und es ist... Nee, das ist hell, ganz hell.
3: Butter,
0: genau, richtig. Das ist ein Märchen mit einem kleinen Stiefelettchen, das sie verliert auf einer Treppe. Und dann wird durchs ganze Dorf gelaufen und geguckt, wem diese Dings passt.
3: Cinderella?
0: Ganz genau, Cinderella. Es ist immer die große Frage, ob man Eis beißt oder Eis...
3: Lutscht.
0: Nee, anderes Wort?
3: Leckt, schleckt.
0: Genau, leckt. Dann haben wir... Oh, das ist ein Tier. Das ist... oh mein Gott. Das ist ganz klein, super, nicht schnell. Und ist in Griechenland, gibt es die große oder auf den Galapagos-Inseln?
3: Beide.
2: Stopp.
0: Ah, das wäre die Schildkröte gewesen.
2: Drei.
0: Ja, aber da hatte ich auch einen Hänger. Wir hatten drei richtig genannte Begriffe, genau. Es tut mir leid. Hättest wahrscheinlich Kiki gewählt, wäre es besser ausgegangen.
3: Wer weiß. Egal. Ich bedanke mich. Schönen Tag.
0: Mach's gut.

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1: Es ist Punkt 7. Guten Morgen.
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1: Ja, heute wieder ein bisschen kälter als die letzten Tage. Wir bekommen 20 Grad maximal in der gesamten Energy-Region. Dazu noch einige Wolken, die hier und da auch ein bisschen Regen dabei haben können. Wir schauen noch kurz ins Detail. Nach Steinbronn, da haben wir 9 Grad und in Braunsbach, da haben wir 10 Grad.
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4: Wir schauen zusammen auf die Straßen. A6 Richtung Mannheim. Zwischen Dreieck Hockenheim und Mannheim-Spetzingen laufen Bergungsarbeiten. Da ist die rechte Spur gesperrt. 5 Kilometer Stau, etwa ein Plus von circa einer halben Stunde. Dann schauen wir noch schnell auf die 81. Natürlich vorm Engelbergtunnel auch ein bisschen Stop and Go, etwa auf 5 Kilometer. Da ein bisschen mehr Zeit einplanen. Und damit zu Kollegin Cordula. Guten Morgen.
5: Morgen.
4: Du weißt, was in der Energy-Region sonst gerade so Thema ist, ne?
5: Ja, viele haben sich ja Sorgen gemacht, dass der Sommerurlaub nachträglich teurer wird durch das teure Kerosin für die Flieger. Da gibt's jetzt aber mal gute Nachrichten, und zwar für alle, die ihre Pauschalreise schon über TUI, Altours oder DerTour gebucht haben. Die Veranstalter haben beim Tagesspiegel gesagt, dass sie nichts nachträglich verlangen werden. Und wer noch nichts hat, man kann ja auch mal ohne Flugurlaub machen. Die Bahn hat ja schon gesagt, dass die Preise im Fernverkehr für jetzt ein Jahr nicht steigen werden.
4: Ja, ich fahre zum Beispiel auch mit dem Zug nach Paris.
5: Das ist ein gutes Beispiel.
4: Ja, ja.
5: Und wenn wir schon beim Bahnfahren sind, am Hauptbahnhof Heidelberg wird gerade viel gebaut. Der soll heller, größer und moderner werden. Und im Bahnhof selbst wird die Fläche fast verdoppelt. Insgesamt investieren Bahn und Bund da rund 100 Millionen Euro. Die großen Bauarbeiten laufen da noch bis 2031, aber erste Veränderungen kann man schon sehen. Dann ist ja gerade noch Social Media für Jugendliche und Kinder ein großes Thema. Eine UNICEF-Studie hat jetzt aber mal Kinder und Jugendliche direkt gefragt, was sie von Social Media überhaupt halten. Viele finden es okay, wenn es ein Verbot für unter 14-Jährige gibt. Gleichzeitig glauben aber auch viele, dass man solche Regeln trotzdem umgehen kann. Die meisten wollen deshalb kein komplettes Verbot, sondern mehr Schutz in den Netzwerken, zum Beispiel durch Filter für Inhalte und schnellere Löschungen von problematischen Posts.
1: Oh, da ist doch die Lösung. Einfach mal die Kids fragen, ja, ne? Und mal wieder bin ich froh, dass ich über 14 bin.
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1: Guten Morgen.
4: Guten Morgen.
1: Wisst ihr, warum ich besonders froh bin, dass ich über 14 bin?
4: Nein, erzähl's uns.
1: Weil das Festzelt zum Wasenwirt erst ab 18 ist.
4: Ach
1: da kommst
4: so,
1: du nicht rein unter 18. Und genau, da freue ich mich wahnsinnig drauf. Da haben wir nämlich diese Woche wieder einiges vor. Das wäre blöd, wenn ich da noch 14 Jahre alt wäre. Und es wäre auch blöd, wenn ihr 14 wärt.
4: Sonst stehst du vor der Tür und sagst, la, lass mich rein.
1: So nämlich.

0: Es ist 7 und 10, guten Morgen. Und ja, ich würde mal sagen, eine letzte Runde. Let's go.
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0: Ey, wir müssen alle ganz stark bleiben hier bei Energy Region Stuttgart. Es ist nämlich wahr, wir befinden uns in der letzten Woche vom größten Frühlingsfest der Welt, vom Stuttgarter Frühlingsfest und damit natürlich auch vom legendären Festzelt zum Vasenwirt.
2: Ja, das Herz ist schwer, aber wir wären nicht Energy Region Stuttgart, wenn wir es da nicht nochmal richtig krachen lassen würden. Und deshalb feiern wir heute mit euch gemeinsam im Festzelt zum Vasenwirt nochmal eine legendäre Energy Party. Ja. Lallinger und ich werden auf der Bühne sein und mit euch das Zelt zum Beben, zum Kochen, zum Ausrasten bringen. Obendrauf sind wir natürlich auch noch im Zelt unterwegs und wir verteilen wieder Freimas.
0: Darüber hinaus ist heute aber auch noch Maskottchentag auf dem Cannstatter Vasen. Das bedeutet, alle Maskottchen aus ganz Stuttgart und der Region drumherum treffen sich vor dem Festzelt zum Vasenwirt und stehen natürlich für jede Menge Fotos bereit.
2: Also Willi, den schnapp ich mir.
0: Darüber hinaus natürlich auch noch Fritzchen, Johnny von TVB.
2: Mega.
0: Es sind wirklich alle möglichen Maskottchen, die vom Trips Drill, ich weiß leider gar nicht, wie er heißt, aber auch vor Ort.
2: Ja.
0: Also es wird fantastisch, kommt alle rum.
2: Solltet ihr heute komplett ausgebucht sein, dann spätestens zum Sonntag, da ist das große Closing.

0: 7.17 Uhr, Hallöchen, guten Morgen,
1: guten Morgen.
0: Energy Region Stuttgart. Und gleich wird es aber weniger freundlich hier bei Energy Region Stuttgart. Wir haben uns nämlich jetzt gerade eben die Schlauste aus der Truppe Cordula ins Studio eingeladen. Hallo.
1: Hallo.
0: Und wir zocken gleich zusammen eine Runde Fakt oder Fake. Das bedeutet, du hast eine These dabei. Willst du schon mal so ein bisschen teasen, was deine These so vorbereitet hat?
1: Ist sie ein Fakt? Das verrate ich nicht, aber es wird tierisch.
0: Oh.

0: 20 nach 7 und ihr wisst, was das bedeutet. Jetzt gibt's bei Energy Region Stuttgart Fetzerei.
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0: Aber natürlich nur im freundschaftlichen Sinne. Cordula ist im Studio, guten Morgen.
2: Guten Morgen.
3: Morgen.
0: Schön, dass du da bist, aber du hast auch eine These dabei, die entweder Fakt, also wahr oder Fake, also gelogen ist.
2: Genau.
0: Schieß los.
2: Ich sage, Maulwürfe können wochenlang ohne Essen auskommen.
3: Ich finde die ja so süß. Habt ihr die mal in echt gesehen?
0: Ja, ja. Nee.
3: Die sind so ganz klein und baby.
0: Ja, aber die haben auch, ich weiß nicht. Ich habe sie leider nie in echt gesehen, aber in Cartoons haben die immer so kleine Brillen. Aber ob das was mit Essen
3: wobei,
0: zu tun hat?
3: Also jetzt mal for real, Maulwürfe. Die, also wenn der Winter im
0: im Winter.
3: Ist der Boden gefroren, die kommen ja nicht raus. Also die entweder machen die sich ein Lager oder die machen wirklich so winterschlafmäßig und natürlich kommen die dann mehrere Monate ohne Essen raus.
0: Deshalb Fakt, ja.
2: Es ist ein
1: Fake.
2: Leute, ganz im Gegenteil, die müssen eigentlich dauernd fressen.
3: Echt?
2: Pro Tag futtern die fast so viel, wie sie selber wiegen, weil sie so krass aktiv sind und immer so rumbuseln.
3: Oh,
2: und schon nach 10 Stunden ohne was zu futtern wird es bei denen kritisch.
3: Ich bin ein Maulwurf.
0: Ich wollte gerade sagen, jetzt wissen wir ganz genau, was dein Tierzeichen ist.
3: Ja.
0: Maulwurf.
3: Ich habe jetzt auch schon wieder Hunger.
0: Ja, mein Gott, dann gehst du jetzt, dann buddelst du dich jetzt runter in die Küche,
3: okay,
0: holst du was zu essen.
3: Ganz schnell.
0: Und wir spielen so lang Glockenbach, Tom Walker und Home.

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3: Guten Morgen, es ist 7.31 Uhr.
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3: Den Schirm könnt ihr heute mal mit gutem Gewissen einpacken. Es sieht doch schon etwas nach Regen aus und obendrauf bekommen wir noch 20 Grad maximal in der gesamten Energy-Region. Wir schauen noch kurz, wie es jetzt gerade aussieht. In Schweigheim, da haben wir 11 Grad und im Auenwald, da haben wir 10 Grad.
5: Dann checken wir einmal gemeinsam die Straßen. Vorsicht, auf der A8 Stuttgart Richtung Karlsruhe zwischen Pforzheim West und Karlsbad liegen Reifenteile auf der linken Spur. Da in der Gegenrichtung zwischen Pforzheim West und Pforzheim Ost 7 Kilometer Stop and Go, etwa ein Plus von einer Viertelstunde. Und mit Cordula biegen wir jetzt nochmal ab auf die Parkplätze in der Energy-Region. Guten Morgen!
6: Morgen! Gestern habe ich euch doch schon erzählt, dass in Heilbronn die Anwohner bald das Vierfache für ihren Parkausweis zahlen müssen. Und jetzt gibt es auch noch News aus Stuttgart. Auch da wird Parken leider teurer in der City und auch in den Außenbezirken. Aber eine Sache, die bleibt erstmal die Brötchentaste. Also die 15 Minuten kostenlos parken, die bleiben drin.
3: Okay, wenigstens das. Aber gibt es auch noch Städte, wo Parken halbwegs entspannt ist?
6: Ja, aber nicht so viele. Eine neue Übersicht zeigt Karlsruhe. Karlsruhe und Ulm sind ziemlich teuer. Karlsruhe liegt mit rund 360 Euro im Jahr fürs Anwohnerparken ganz vorne. Stuttgart ist noch vergleichsweise günstig, genauso wie Pforzheim. Da zahlt man aktuell noch etwa 30 Euro im Jahr fürs Anwohnerparken. Okay. Aber auch dort sind Erhöhungen geplant. Dafür gibt es gute Nachrichten für alle, die sich Olympia bei uns in Deutschland wünschen. Da gibt es ja gerade die Frage, wie Olympia bei uns in Berlin aussehen könnte. Erste Ideen dazu hat die Stadt auch schon vorgestellt. Zum Brandenburger Tor könnte es eine goldene Rampe geben. Die meisten Wettkämpfe sollen in Sportstädten stattfinden, die es schon gibt. Und die Hauptstadt will sich ja für die Spiele 2036, 40 oder 44 bewerben. Aber mal sehen, ob das klappt. Es gibt ja Konkurrenz. Hamburg, München und die Rhein-Ruhr-Region wollen ja auch die Spiele haben. Und im September entscheidet sich dann, wer offiziell ins Rennen geht.
3: Anfangs hat mich das ja gar nicht interessiert, weil ich mir dachte, ja Gott, irgendwo wird es halt stattfinden. Aber jetzt hoffe ich schon, dass das so nah wie möglich hier stattfindet.
6: Also München?
3: München oder Rhein-Ruhr finde ich auch noch okay. Das ist auch nicht so weit.
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3: Guten Morgen.
6: Morgen, hallo.
3: Ja, jetzt gehen wir mal weg wieder von Olympia zu so einer anderen Großveranstaltungen, aber mit internationaler Beteiligung.
6: Okay.
3: Was könnten das sein?
6: Denken wir mal nach.
3: Festivals. Es sind Festivals. Ich will es einfach direkt gesagt haben. Es sind Festivals, die stehen für euch an diesen Sommer. Das wird der Sommer eures Lebens. Wann, wer, wie, wo, was gibt's jetzt gleich nach Tiffany Ares mit Vertigo.

0: Guten Morgen.
1: Heute noch 7:39 Uhr, falls die Leute nicht auf die Uhr geguckt haben. Jetzt gerne.
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0: 7:44 Uhr, Energy Region Stuttgart, und ihr könnt jetzt ein Teil von Energy Region Stuttgart sein, weil wir spielen eine neue Runde Stadtland Energy.
1: Yes! Ihr könnt die Tasten hauen, beziehungsweise auf euren Smartphone-Touch-Dingsbums.
0: Das Display-Ding da.
1: Ja, reinhämmer 07141 99034 mal die 5, dann kommt ihr hier bei uns im Studio raus und wir zocken hier gleich Stadtland Energy nach Ray mit Where's My Husband?

0: 7.48 Uhr, ihr hört Energy Region Stuttgart und damit immer die besten und neuen Hits. Und gleich geht's weiter mit One Republic.
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0: Die nächste Runde Stadt, Land, Energy zockt mit uns Jonas aus Maulbronn. Hallo.
2: Guten Morgen.
3: Servus.
0: Jonas, auch du hast eine große Aufgabe vor dir. 9 Punkte sind der dieswöchige Rekord bei Stadt, Land, Energy. Die Frage ist, packst du das?
3: Schwer.
0: Schwer, aber nicht unmöglich. Es kommt auf den Buchstaben, Mann. Wir schauen mal, welchen Buchstaben du bekommst.
1: D.
2: D. Wie Dora.
3: Okay.
0: Alright, ich habe die Stoppuhr in der Hand. 30 Sekunden Zeit habt ihr. Kategorien kommen von Kiki und los geht's.
2: Eine Stadt mit D.
3: Düsseldorf.
2: Ein Land mit D.
3: Deutschland.
2: Ein Energy Star mit D.
3: Weiter.
2: Eine Farbe.
3: Weiter.
2: Ein Kleidungsstück.
3: Dirndl.
2: Dinge, die man beim Vorstellungsgespräch nicht sagen sollte.
3: Danke.
2: Ein Hobby.
3: Draußen spazieren.
0: Und die Zeit ist abgelaufen. Draußen spazieren wir nur mit rein, aber es hat leider trotzdem nicht gereicht. Das waren leider nur 5 Punkte, Jonas.
3: Naja, die Woche ist 9 Punkte.
2: Ja, das ist wirklich knackig.
0: Ist nicht einfach, ne?

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0: Guten Morgen, wir haben es gleich 8 Uhr.
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0: Heute wieder etwas kälter als die letzten Tage. Wir bekommen 20 Grad maximal in der gesamten Energieregion und dazu noch einige Wolken, die hier und da auch vielleicht ein bisschen Regen dabei haben. Wir schauen aber noch kurz, wie es jetzt aussieht. In Leingarten, da haben wir 12 Grad und in Deckenfront, da haben wir 11 Grad.
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3: Wir schauen einmal schnell zusammen auf die Straßen. A6 Heilbronn Richtung Mannheim. Zwischen Dreieck Hockenheim und Mannheim-Schwetzingen laufen immer noch Bergungsarbeiten. Da ist die rechte Spur gesperrt. 6 Kilometer Stau. Dauert etwa eine Dreiviertelstunde, bis ihr durch seid. Ein bisschen mehr Zeit einplanen auch auf der 81 in Richtung Stuttgart vor dem Engelbergtunnel. Momentan 7 Kilometer Stop and Go. Und damit zu Kollegin Kordler. Guten Morgen.
4: Morgen.
3: Politisch geht gerade einiges bei uns in der Energieregion. Bring uns da mal kurz auf den neuesten Stand.
4: Na klar, heute wird es auf jeden Fall spannend, denn Cem Özdemir und Manuel Hagel stellen ihren Koalitionsvertrag vor, also den Plan für die neue Regierung aus Grünen und CDU. Das Ganze ist um 12 Uhr in Stuttgart.
3: Und die Posten sind da auch schon verteilt, oder?

0: oder?
1: Zum Teil schon. Also Thomas Strobel, der soll neuer Landtagspräsident werden. Die CDU hat ihn einstimmig nominiert und die Wahl gilt als sicher, weil Grüne und CDU zusammen die Mehrheit haben. Mhm. Heißt für Strobel, er wechselt vom Innenminister zum Chef im Landtag, leitet dort die Sitzungen und repräsentiert das Parlament.
2: Ja, aber wer übernimmt dann seinen Job?
1: Wahrscheinlich Manuel Hagel und dessen Posten als CDU-Fraktionschef soll dann Tobias Vogt bekommen und Özdemir ja dann Ministerpräsident werden. Die Wahl soll in genau einer Woche dann stattfinden.
0: Und da stehen ja einige Änderungen an, oder? Also,
1: ja, ne? Ist auf jeden Fall einiges los bei uns.
0: Oh ja, wirklich. Aber noch eine andere Frage. Was ging da gestern mit unserem Internet? Also, ich war teilweise ein bisschen abgehängt, sag ich mal.
1: Vielleicht nachts, liebe Kiki?
0: Ja.
1: Ja, wenn ihr in der Nacht bestimmte Webseiten nicht erreichen konntet. Es gab dann eine größere Störung bei Seiten mit der Endung .de. Ursache war ein Problem beim sogenannten DNS-Dienst. Der funktioniert wie das Adressbuch des Internets und sorgt dafür, dass Webseiten überhaupt gefunden werden. Inzwischen läuft aber alles wieder normal.
2: Und eine kleine Frage, Kiki, auf was für Seiten warst du gestern Nacht unterwegs, die .de, wo nicht funktioniert hat?
0: Keine, für die man einen Inkognito-Modus braucht.
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2: Guten Morgen.
0: Morgen. Zum Beispiel war ich auf meiner Lieblingsseite energy.de.
2: Na klar, aber energy.de hat gestern funktioniert, ich habe es getestet.
0: Ja?
2: Ja, tatsächlich, wir waren einer der Last Man Standings. Wie soll es auch anders sein? Nein, ihr solltet euch auf gar keinen Fall vorstellen, dass es irgendwelche, keine Ahnung, komischen Seiten werden, sondern ihr guckt sich einfach nur Katzenvideos nachts an, das wissen wir alle ganz genau.
0: Auch das, ja.
2: Diese guckt im Tierheim nach, was sie da so alles adoptieren
0: Mrs.
2: kann.
0: Mrs. Sniffers.
2: Ja, das Internet ist ein unerklärlicher Grund.
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0: 8.07 Uhr, ganz genau. Ihr hört Energy Region Stuttgart und jetzt müssen wir mal kurz ins Detail gehen.
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0: Kiki, mal unter uns, wie oft hängst du eigentlich in deiner TikTok-Timeline fest und suchst verzweifelt nach diesem einen Song, der im Hintergrund von jedem zweiten Video läuft?
2: Ja, erwischt. Also gefühlt verbringe ich damit mein halbes Leben. Ja. Aber genau dafür haben wir ja jetzt die Lösung. Wenn ihr wissen wollt, welche jetzt gerade viral gehen, müsst ihr nicht stundenlang scrollen. Nein. Dafür gibt es unseren Energy Stream of the Week TikTok.
0: Da laufen die offiziellen TikTok Hot 50, also genau die Tracks, die in Deutschland gerade durch die Decke gehen, fresh zusammengemixt und natürlich komplett kostenlos. Egal ob catchy Hooks oder die Beats für eure nächsten Dance-Moves.
1: Hey.

0: Und das Allerbeste ist, ihr entscheidet, was bei euch läuft. 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Von K-Pop über 80er bis hin zu Deutschrap. Also für jeden Geschmack und jede Stimmung ist da genau das Richtige mit dabei.
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0: So sieht's aus. Wir hören jetzt hier mal zwei Songs, immer die besten neuen Hits. Und danach solltet ihr auf jeden Fall dranbleiben, denn wir machen hier gleich den Energy Click Check und schauen uns an, welche TikTok-Trends gerade so richtig steil gehen. Und ich sag nur so viel, es wird alpin.
1: Damit habe ich nicht gerechnet. Alpin, das stimmt wirklich. Zieht euch auf jeden Fall warm an. Jetzt erstmal gute Musik. Das ist jetzt hier Miles Smith mit Niall Horan, Drive Safe.

0: 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Um 8.16 Uhr guten Morgen und es ist Zeit für den Energy Click Check.
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0: Und wir sollten hier jetzt über die akustische Grenzerfahrung sprechen, die gerade auf den TikTok-Feeds viral geht und alles flutet.
2: Oh ja, es geht um die Mount Everest Challenge. Und nein, ihr müsst dafür nicht trainieren oder Sauerstoffmasken kaufen oder sonst was. Ihr müsst eigentlich nur eins können, singen. Oder zumindest so tun, als ob ihr singen könntet.
0: Ja, so sieht's aus. Die Creator schnappen sich die Karaoke-Version vom Song Mount Everest von Labyrinth und geben da alles. Das Problem ist nur, der Song ist im Original verdammt hoch und hat diesen ganz speziellen, fast schon theatralischen Vibe.
2: Ja, und wie das klingt, wenn man zwar das Selbstbewusstsein von Madonna hat, aber die Stimme von einer, weiß ich nicht, eingerosteten Gartenpforte, das hören wir uns jetzt einfach doch mal an. Achtung, Ohren zu und durch.
3: Mount Everest ain't got nothing on me. 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
0: Oh ja, ambitioniert das Ganze. Fall. Er hat die Töne nicht mal wirklich ignoriert. Er hat sie, glaube ich, aktiv bekämpft. Ja, ich weiß nicht, was das war.
2: Das Schlimme ist ja, man kann ja nicht weghören. Ne? Es ist dieses klassische Autounfall-Ding,
0: ja,
2: wo man
0: voll
2: muss irgendwie. Der Trend geht ja gerade komplett steil, weil sich die Leute halt gegenseitig darin überbieten oder krasser werden oder halt schlechter, wer eben dramatischer und noch schiefer scheitert.
0: Ja, also falls ihr heute jetzt gerade im Auto oder unter der Dusche denkt, ihr hättet keinen Plattenvertrag verdient, schaut euch die Mount Everest Challenge an. Danach fühlt ihr euch wie Weltstars. Versprochen.
2: Definitiv. Den kompletten Wahnsinn dazu gibt es natürlich auch bei uns im Energy TikTok Stream. Klickt euch rein auf eigene Gefahr natürlich in der kostenlosen Energy App. Die ist übrigens auch brandneu, deshalb ist es auf jeden Fall ein Blick wert. Und ein Hören ist es bei Tiffany Ares wert.

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1: Guten Morgen, wir haben es 8:30.
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1: Den Schirm solltet ihr heute auf jeden Fall mit gutem Gewissen einpacken. Es sieht doch schon ein bisschen nach Regen aus und obendrauf bekommen wir noch 20 Grad maximal in der gesamten Energieregion. Wir schauen aber noch kurz, wie es jetzt aussieht. In Affalterbach, da haben wir 12 Grad und in Rheinau, da haben wir ebenfalls 12 Grad.
3: Wir schauen zusammen auf die Straßen. A6 Heilbronn Richtung Mannheim, zwischen Dreieckhockenheim und Mannheim-Schwetzingen laufen Bergungsarbeiten. Da ist die rechte Spur gesperrt. 7 Kilometer Stau und plus von etwa einer Dreiviertelstunde. Dann auf der A8 aus Richtung Karlsruhe kommen, zwischen Dreieck-Lierenberg und Lierenberg-Ost, eine Unfallaufnahme auf dem Abbiegeschreifen. Der ist auch vorübergehend gesperrt. Auch da könnte man mit ein bisschen mehr Zeit rechnen. Und damit zu Cordula. Guten Morgen.
4: Guten Morgen.
3: Jetzt habe ich mal eine Frage. Was ging denn da gestern in Konstanz ab?
4: Da sind rund 1000 Hebammen auf die Straße gegangen und haben protestiert. Das war eine der größten Demos zum Internationalen Hebammentag in Deutschland. Die sind gerade sehr unzufrieden. Es geht um einen neuen Vertrag. Viele Hebammen sagen da, sie bekommen weniger Geld und haben mehr Papierkram. Das macht den Job für sie ein bisschen schwieriger. Die Krankenkassen sagen dagegen, die Bezahlung ist eigentlich okay, teilweise sogar besser als vorher.
3: Ja, und machen so einen wahnsinnig wichtigen Job, ne? Betrifft das dann auch die Geburten bei uns in der Region?
4: Ja, in Konstanz läuft der Kreißsaal zwar noch gut, aber in anderen Städten schließen ja schon Geburtsstationen. Deshalb wird die Lage auch gerade angespannter. Die Hebammen hoffen also, dass der Vertrag nochmal verbessert wird. Okay. Und dann gibt es noch ein Neues aus der Streaming-Welt. Ein Netflix-Film geht gerade komplett durch die Decke. K-Pop Demon Hunters, der gehört zu den erfolgreichsten Netflix-Filmen überhaupt, mit inzwischen über 600 Millionen Abrufen.
1: Boah.
4: Habt ihr den schon gesehen?
3: Nee. Ich bin einer davon, ja.
1: Ja, ich habe den noch nicht gesehen, aber ich wusste auch gar nicht, dass. Also ich wusste schon, dass das ein Riesending ist, aber dass das so ein Riesending ist.
4: Wenn Kiki schon reingeschaut hat, um was geht's?
3: Oh, super süß. Es ist im Prinzip eine Girl Group und nachts werden die zu Demon Hunters, also jagen so Dämonen und wie es dann halt immer ist, kommt da auch eine Boyband und das stellt sich dann raus, dass die vielleicht auch eine sehr zwielichtige Hintergrundstory haben und es geht super viel um Freundschaft, um Zusammenhalt und ist einfach ein, also für Erwachsene wie auch Kinder ein super schöner Film.
4: Muss ich mir anschauen. Da ist ja auch der Soundtrack mit dabei, Golden, der war ja auch Deutschland, der Sommerhit Deutschlands 2025.
1: Der Song, den habe ich gehört und der ist auch immer noch auf meiner Playlist.
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1: Guten Morgen.
3: Guten Morgen.
1: Ich wusste nicht, dass du Demon Hunters gesehen hast, Kiki. Das ist ja interessant.
3: Also der hatte ja letztes Jahr so einen riesen Hype. Und dann dachte ich mir, okay, ich bin schon eh ein Animationsfilm-Fan. Mm. Muss ich mir mal reinziehen. Und es hat wirklich im Netz keiner gelogen. Der ist wirklich gut. Also du musst ihn angucken.
1: Dann schaue ich mir ihn auch wirklich an. Aber jetzt höre ich mir an, und zwar Kamerad, Hug Yourself. Forever.

0: 8.40 Uhr und jetzt fliegen hier bei Energy am Morgen die Fetzen.
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0: Und das in aller Freundschaft. Wir haben uns die Schlauste aus der Truppe Cordula wieder ins Studio eingeladen. Guten Morgen.
2: Guten Morgen.
3: Morgen.
0: Schön, dass du da bist. Ich hoffe, du hast eine These dabei und die ist entweder Fakt, also wahr, oder Fake, also gelogen.
2: Ja, ich bin startklar.
0: Okay, schieß los.
2: Ich sage, das meistverkaufte Handy aller Zeiten ist das iPhone 6.

0: hab's gehabt. Mhm. Das iPhone 6. Spricht das jetzt dafür? Spricht das dagegen? 2 von 3. Du hast, Kiki, du hast...
1: Ich hatte noch nie ein iPhone. Ich kann mir aber vorstellen, dass das vielleicht sogar so Nokia ist. Weil überleg mal, wie lange diese Zeitspanne war.
0: Stimmt,
1: zwischen,
0: klar.
1: Wir haben Handys und dann kommt das Smartphone. Und dann war ja aber der Markt relativ schnell voll mit Apple, mit Samsung, mit Huawei, mit whatever. Deswegen weiß ich nicht, ob das wirklich so das meistverkaufte ist, weil dann relativ schnell ja immer wieder jedes Jahr ein neues Smartphone gekommen ist, was das ersetzt hat.
0: Okay, also du sagst, es ist Fake?
1: Also ich würde, glaube ich, denken, es ist ein Fake, weil ich meine, da gab es bestimmt noch andere Handys davor, die öfter verkauft wurden, wie so ein Sony Ericsson oder so. Mhm. Weißt du, die ganz alten.
0: Ich vertraue deiner weiblichen Intuition und sage auch, dass es ein Fake ist.
2: Es ist tatsächlich ein
0: Fake. Deshalb, Freunde, hört immer auf die Frauen.
2: iPhone 6 kommt auf Platz 3. Vorher kommen 2 alte Banger von Nokia. Das 1100 und 1110. Von denen hat man jeweils gut 250 Millionen Stück verkauft.
1: Ja, ja. Snake spielen alle.
0: 1110 hatte ich, das war mein erstes Handy.
2: So cool.
0: Hatte ich nicht lange, aber ich hatte es. Das war ein richtiger Knochen, mit dem konntest du Leute umhauen, wenn es sein musste.
2: Ja. Jetzt will ich Snake spielen.
1: Hast du noch Akku?

0: 8.48 Uhr, hier ist Energy Region Stuttgart und jetzt haben wir richtig gute Nachrichten.
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2: Und für meine Good News schauen wir heute ganz, ganz weit nach oben in den Norden. Noch vor wenigen Jahren waren die meisten Thunfischarten nicht nur dort, sondern auch weltweit bedroht. Aber dank verschiedener Schutzmaßnahmen haben sich die Bestände inzwischen erholt, darunter auch in der Ostsee. Oh. Die Weltnaturschutzorganisation hat den atlantischen Thunfisch inzwischen von der Liste der bedrohten Arten gestrichen. Die genaue Anzahl täglicher Sichtungen wird da auch offiziell vermerkt, damit da auch nichts wieder ins Wanken kommt. Mhm. Und weitergegeben an Umweltverbände und auch Fischereiorganisationen. Denn natürlich, auch wenn der atlantische Thunfisch sich gut erholen konnte, bei anderen Arten ist da noch ordentlich Arbeit vor uns,
0: ja,
2: mit
0: verstehe,
2: uns
0: verstehe,
2: da.
0: Total.
2: Ja.
0: Aus der Ostsee geht es jetzt direkt zu uns auf die heimischen Äcker. Die meisten unserer landwirtschaftlichen Böden sind nicht mehr so richtig gesund. Das liegt am Klimawandel, aber auch an der Art, wie wir Landwirtschaft bisher betreiben, mit viel zu viel Dünger und Pflanzenschutzmittel und so weiter und so fort. Aber das Helmholtz-Zentrum für Umweltforschung hat deshalb ein neues digitales und natürlich für uns Schwaben besonders wichtig, kostenloses Tool entwickelt, mit dem Landwirtinnen und Landwirte ihre Böden schützen und verbessern können, sodass sie Wasser und Nährstoffe wieder besser speichern und mehr Humus enthalten und das ganze Zeug. Das Tool kombiniert Informationen von Boden- und Klimadaten und simuliert verschiedene Szenarien, zum Beispiel, was mehr Vielfalt bei den Anbaupflanzen bringt oder wie stark man Dünger reduzieren kann, ohne dass da jetzt die Ernte großartig kleiner ausfällt. Props auf jeden Fall an die Leute, die sich solche Tools ausdenken, weil ich wüsste ganz genau, ich stände ganz hinten an Personen, die sowas können. Wir können nur gute Musik spielen und das beweisen wir euch jetzt mit Olivia Rodrigo, Drop Dead. 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
1: Guten Morgen, es ist 9 Uhr.
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1: Heute wieder ein bisschen kälter als die letzten Tage. Wir bekommen 20 Grad maximal in der gesamten Energieregion. Dazu noch einige Wolken, die hier und da auch eventuell Regen dabei haben können. Wir schauen noch kurz ins Detail. Nach Berglen, da haben wir 13 Grad und in Zuffenhausen haben wir ebenfalls 13 Grad.
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4: Vom Blick aus dem Fenster, der Blick auf die Straßen. A6 Heilbronn Richtung Mannheim zwischen Sinsheim und Wiesloch-Rauenberg. 5 Kilometer Stop and Go. 5 Kilometer Stau auf der A81 in Richtung Stuttgart zwischen Empfingen und Rottenburg. Da dauert es etwa eine halbe Stunde länger. Und zum Zeitvertreib ist Kollegin Kordler da. Guten Morgen.
5: Morgen.
4: Du weißt, was gerade so Thema in der Energy-Region ist, oder?
5: Ja, viele haben sich ja Sorgen gemacht, dass der Sommerurlaub nachträglich teurer wird durch das teure Kerosin für die Flieger. Da gibt es jetzt aber mal gute Nachrichten, und zwar für alle, die ihre Pauschalreisen schon über TUI, Altours oder der Tour zum Beispiel gebucht haben. Die Veranstalter haben beim Tagesspiegel gesagt, dass sie nichts nachträglich verlangen. Und wer noch nichts hat, man kann ja auch mal ohne Flug Urlaub machen. Ja. Die Bahn hat ja schon gesagt, dass die Preise im Fernverkehr jetzt für ein Jahr nicht steigen werden.
4: Ja, mache ich auch. In diesem Jahr zum Beispiel mit dem Zug nach Paris.
5: Das ist ein gutes Beispiel. Und wenn wir schon beim Bahnfahren sind, am Hauptbahnhof Heidelberg wird gerade viel gebaut. Der soll heller, größer und moderner werden. Und im Bahnhof selbst wird die Fläche fast verdoppelt.
4: Boah.
5: Insgesamt investieren Bahn und Bund da rund 100 Millionen Euro. Die großen Bauarbeiten laufen bis 2031, aber erste Veränderungen sind da schon sichtbar. Und zu guter Letzt gibt es noch eine neue Namensänderung. Die Deutsche Post ist als Konzernname bald Geschichte. In Zukunft wird das Unternehmen als DHL AG an der Börse auftreten. Der Name Post verschwindet aber nicht ganz. Das Deutschlandgeschäft soll weiter unter der Bezeichnung laufen.
4: Okay.
5: Frage dazu, schreibt ihr eigentlich noch Briefe?
4: Nee, ich krieg die nur vom Finanzamt.
1: Ah. Nein, ich schreibe tatsächlich noch Briefe, ja, aber viel weniger, als ich eigentlich wollte.
4: Postkarten manchmal noch aus dem Urlaub.
5: Ja, das ist schön, sollten wir beibehalten.
1: Ja, volle Pulle.
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1: Guten Morgen.
4: Good morning zusammen.
1: Ich finde ja auch, Briefe sind sowas Feines eigentlich, ja. Ne, wenn du so einen Brief bekommst. Und ich weiß nicht, ich hab die sowohl handschriftlich geschrieben, als auch so eine coole alte Schreibmaschine.
4: Oh, mega.
1: Ja, es ist super zeitaufwendig. Das dauert ewig, damit einen Brief zu schreiben. Aber es ist irgendwie cool.
4: Du kannst auch nichts löschen, ne?
1: Nee.
4: Wenn du mit dem Finger schreibst, kannst du noch einen Tintenkiller nehmen.
1: Manchmal hau ich ein bisschen mehr auf die Taste, dann überdruckt es quasi den alten Buchstaben. Ach, es ist fürchterlich.
4: Toll.
1: Naja, nicht fürchterlich ist Taylor Swift, Opalite.

0: 9.11 Uhr, ganz genau. Ihr hört Energy Region Stuttgart und es wird sportlich.
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0: Wir schauen zuallererst nach Bietigheim. Da knallen nämlich heute oder morgen die Sektkorken. Unsere Partner, die SG BBM Bietigheim, steht mit einem Bein in der ersten Handball-Bundesliga. Wie geil!
2: Absolut. Wenn Dresden heute Abend in Hüttenberg verliert, ist der Aufstieg schon fix. Ansonsten machen es Ica Romero und seine Jungs morgen Abend beim Derby gegen Oppenweiler Backnang einfach selbst klar. Ein Sieg und die Rückkehr in die Belletage ist perfekt. Es wäre also auch der verdiente Traumabschied für Trainer Romero.
0: Wir drücken auf jeden Fall die Daumen. Skurril wird es diese Woche noch in Kirchheim unter Tech. Da findet der Hahnweide-Segelflug-Wettbewerb statt. Da wird wirklich mit Segelfliegern um die Wette geflogen. Ohne Motor, nur mit Thermik. Stelle ich mir zumindest richtig witzig vor.
2: Ja, und wer lieber am Boden bleibt, für den ist dieses Wochenende Pflichtprogramm in Heilbronn angesagt. Der Trollinger Marathon. Wir von Energy Region Stuttgart sind da natürlich auch mittendrin.
0: Genau, samstags moderiert Marco den Kindertrolli und es gibt die Premiere von Rollatoren-Trolli. Da freue ich mich auch besonders drauf. Das wird sicher richtig, richtig cool. Am Sonntag geht es dann richtig rund beim Marathon, Halbmarathon und beim Walking.
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0: Ja, richtig. Jeder, der einmal Hallo zu uns sagt, kriegt von mir vielleicht auch so einen Becher Wasser in die Hand gedrückt, während er gerade an mir vorbeiläuft.
2: Ja?
0: Und ich feuere natürlich extra laut an.
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0: 9.17 Uhr, ganz genau. Ihr hört Energy Region Stuttgart. Das gerade eben war Alex Warren, Fever Dream. Geiler Song. Jetzt kommt aber noch neuer.
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0: Ja, Zeit für frischen Sound im Energy Soundcheck. Wir holen uns die Hit-Garanten aus Schweden ins Programm. Naked, die sind nämlich zurück.
2: Ja, die Jungs haben uns ja schon Kracher wie Better Days geliefert. Ja. Jetzt haben sie mit Arden Jones sich zusammengetan. Der Typ ist in L.A. gerade der absolute Überflieger.
0: Ja, herausgekommen ist Looking for Something. Ein Song wie ein Sonnenuntergang. Entspannt, mega viel Good Vibe. Und diese, ich sag mal, Leichtigkeit, die Naked halt einfach perfekt beherrscht.
2: Ja, perfekt für eure Playlist. Hier ist der brandneue Track. Naked und Arden Jones mit der Nummer Looking for Something.

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8: Guten Morgen, es ist kurz nach 9:30.
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8: Wir bekommen 20 Grad heute maximal in der gesamten Energy-Region und obendrauf gibt es ein bisschen trüberes Wetter. Es kann zwischenzeitlich auch regnen, also habt auf jeden Fall einen Schirm dabei. Wir schauen noch kurz ins Detail nach Massenbachhausen. Da haben wir 14 Grad und in Untermünkheim haben wir auch 14 Grad.
10: Wir checken gemeinsam die Straßen. A8 Richtung Karlsruhe. Zwischen Halmsau und Pforzheim Nord 8 Kilometer Stau plus eine halbe Stunde. Auf der A81 in Richtung Heilbronn. Zwischen Mundelsheim und Ilsfeld laufen Bergungsarbeiten auf der linken und mittleren Spur. Da aktuell 4 Kilometer Stau und etwa ein Plus von 20 Minuten. Und damit zu Cordula, wir biegen jetzt nochmal schnell auf die Parkplätze in der Energy-Region ab, oder?
11: Ja, gestern habe ich euch doch schon erzählt, dass in Heilbronn die Anwohner bald das Vierfache für ihren Parkausweis zahlen. Ja. Und jetzt gibt es auch noch News aus Stuttgart, auch da wird Parken teurer in der City und auch in den Außenbezirken. Aber eine Sache, die bleibt gleich, die Brötchentaste, also 15 Minuten kostenlos parken, die bleiben drin.
8: Okay, wenigstens das. Aber gibt es auch noch Städte, wo Parken halbwegs entspannt ist?
11: Ja, schon, aber nicht so viele. Eine neue Übersicht zeigt, Karlsruhe und Ulm sind sehr teuer. Karlsruhe liegt mit rund 360 Euro im Jahr fürs Anwohnerparken ganz vorne. Stuttgart ist noch vergleichsweise günstig, genauso wie Pforzheim. Da zahlt man aktuell noch 30 Euro im Jahr fürs Anwohnerparken. Aber auch dort sind schon Erhöhungen geplant. Deshalb gibt es jetzt gute Nachrichten für alle, die sich Olympia bei uns in Deutschland wünschen. Oh. Da gibt es ja gerade die Frage, wie das Ganze bei uns in Berlin aussehen könnte. Mhm. Erste Ideen dazu hat die Stadt jetzt vorgestellt. Zum Brandenburger Tor könnte es eine goldene Rampe geben. Die meisten Wettkämpfe sollen in Sportstätten stattfinden, die es schon gibt. Die Hauptstadt will sich ja für die Spiele 2036, 40 oder 44 bewerben.
10: Ja, mal sehen, ob das klappt, aber da gibt es ja sicher auch Konkurrenz.
11: Ja, Hamburg, München und die Rhein-Ruhr-Region, die wollen ja auch die Spiele haben. Mhm. Im September entscheidet sich dann, wer offiziell ins Rennen geht.
8: München oder Rhein-Ruhr wären meine Favorites, wenn Stuttgart schon nicht dabei ist.
11: Ich bin bei München.
8: München? Kiki, du?
10: Hamburg wäre super cool.
8: Das ist ein bisschen weit.
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8: Guten Morgen.
10: Guten Morgen.
8: Kein Weg wäre uns zu weit, wenn die Olympischen Spiele dann stattfinden. Mhm. Hamburg willst du machen?
10: Ja, voll. Ich meine, guck mal, hockst dich in den Zug rein, bretterst da kurz hoch.
8: Das stimmt.
10: Und Hamburg ist eine coole Stadt.
8: Das stimmt natürlich auch.
10: Und nicht in Bayern.

0: 9.48 Uhr ganz genau. Ihr hört Energy Region Stuttgart und jetzt haben wir noch was Wichtiges für euch.
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0: Ja, wir feiern heute offiziell Bergfest. Die Hälfte der Woche ist rum, aber bevor ihr hier die Korken knallen lasst, kommen drei Dinge, die ihr unbedingt wissen solltet und oder auch gerne weitererzählen könnt.
2: Laut einer Studie aus Großbritannien haben 32% der Kinder bereits Alterskontrollen im Internet ausgehebelt. Aha. In einem Fall zum Beispiel hat sich ein 12-jähriger Junge einen Schnurrbart ins Gesicht gemalt und wurde dann von der KI als 15-jähriger identifiziert.
0: Oh, sag nochmal Schnurrbart.
2: Schnurrbart.
0: Im letzten Jahr wurde ja beschlossen, dass die Stadt Köln den Begriff Spielplatz streichen möchte und stattdessen Spiel- und Aktionsfläche heißen soll. Das wurde jetzt aber wieder gekippt und Spielplätze werden in Köln auch weiterhin Spielplätze heißen.
2: Jawohl. Und ein Urlauber hat vor dem Amtsgericht Hannover über 600 Euro Entschädigung von einem Reiseveranstalter erstritten, weil am Pool ständig alle Liegen mit Handtüchern reserviert waren. Und ich weiß nicht, was von beidem da irgendwie spießiger ist.
0: Mann ey, das eine, weißt du, das eine ist Handtücher.
2: Das eine ist typisch deutsch, so Handtücher auf Liegen.
0: Und das andere...
2: Das ist halt auch typisch deutsch. Klar,
3: ich will an meinen Pool!
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2: Was für ein großartiger Start in den Mittwochvormittag. Die 10 jetzt am Stück sind hier an bei euch und die gehen gleich weiter mit Doechii und Lady Gaga. Ja, diese beiden Ladies in einem Song, das ist alles, was ich gebraucht habe. Hören wir uns gleich an in 10 Minuten. Jetzt habe ich für euch Clock Clock und ich bin's, Fedina. Hi.
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ein fantastischer Song ist das denn hier bitte geworden? Also ich bin ja so unglaublich Fan. Lady Gaga und Doechii zusammen in einem Song kann ja nur gut werden. Dann ist das auch noch der Titelsong zu Der Teufel trägt Prada 2. Heißt One Way, also wie das Magazin in Der Teufel trägt Prada. Also fantastisch, da kommt ja alles zusammen. Jetzt für euch bei Energy immer die

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1: Ich sage, das meistverkaufte Handy aller Zeiten ist das iPhone 6.
2: Ich hab's gehabt.
1: Mhm.
2: Das iPhone 6? Spricht das jetzt dafür? Sprich das dagegen? 2 von 3.
3: Ich hatte noch nie ein iPhone. Ich kann mir aber vorstellen, dass das vielleicht sogar so Nokia ist. Weil überleg mal, wie lange diese Zeitspanne war.
2: Stimmt,
3: zwischen,
2: klar.
3: Wir haben Handys und dann kommt das Smartphone. Und dann war ja aber der Markt relativ schnell voll mit Apple, mit Samsung, mit Huawei, mit whatever. Deswegen weiß ich nicht, ob das wirklich so das meistverkaufte ist, weil dann relativ schnell ja immer wieder jedes Jahr ein neues Smartphone gekommen ist, was das ersetzt hat.
2: Okay, also du sagst, es ist Fake?
3: Also ich würde, glaube ich, denken, es ist ein Fake, weil ich meine, da gab es bestimmt noch andere Handys davor, die öfter verkauft wurden, wie so ein Sony Ericsson oder so. Weißt du, die ganz alten.
2: Ich vertraue deiner weiblichen Intuition und sage auch, dass es ein Fake ist.
1: Es ist tatsächlich ein
2: Fake. Deshalb, Freunde, hört immer auf die Frauen.
1: iPhone 6 kommt auf Platz 3. Vorher kommen 2 alte Banger von Nokia. Ja, das 1100 und 1110. Von denen hat man jeweils gut 250 Millionen Stück verkauft.
3: Ja, ja. Snake spielen alle.
2: 1110 hatte ich, das war mein erstes Handy.
1: So cool.
2: Hatte ich nicht lange, aber ich hatte es. Das war ein richtiger Knochen, mit dem konntest du Leute umhauen, wenn es sein musste.
1: Ja, jetzt will ich Snake spielen.
3: Hast du noch Akku?
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10: Mit Cordula. Hello, hello. Wir bekommen 20 Grad maximal heute in der Energy Region.

0: bisschen grauer am Nachmittag als gestern und auch ab und zu Regen. Momentan in Beilstein 14 Grad, Leonberg auch bei 14 Grad. Und wir schauen gemeinsam auf die Straßen. A8 Karlsruhe Richtung Stuttgart zwischen Pforzheim West und Ost. 8 Kilometer Stop and Go. Und die A81 Singen Richtung Stuttgart zwischen Empfingen und Rottenburg. 5 Kilometer Stau. In der Gegenrichtung ist auch ein bisschen was los und zwar 2 Kilometer Stau. Was gibt's sonst Neues aus der Energy-Region? Politisch geht ja gerade einiges bei uns in Baden-Württemberg. Heute wird's spannend, denn Cem Özdemir und Manuel Hagel stellen ihren Koalitionsvertrag vor, also den Plan für die neue Regierung aus Grünen und CDU. Das Ganze ist um 12 Uhr in Stuttgart. Und die Posten sind zum Teil auch schon verteilt. Thomas Strobel soll neuer Landtagspräsident werden. Die CDU hat da einstimmig nominiert. Und die Wahl gilt als sicher, denn Grüne und CDU haben zusammen die Mehrheit. Heißt für Strobel, er wechselt vom Innenminister zum Chef im Landtag, leitet dort die Sitzungen und repräsentiert das Parlament. Seinen Job übernimmt dann wiederum wahrscheinlich Manuel Hagel. Und dessen Posten als CDU-Fraktionschef soll dann Tobias Vogt bekommen. Und Özdemir, der soll ja dann Ministerpräsident werden. Die Wahl ist in genau einer Woche. Schauen wir noch ins Internet, falls ihr in der Nacht einige Webseiten nicht erreichen konntet. Da gab es eine größere Störung bei Seiten mit der Endung .de. Ursache ist jetzt auch klar, das war ein Problem beim sogenannten DNS-Dienst. Der funktioniert wie das Adressbuch des Internets und sorgt dafür, dass Webseiten überhaupt gefunden werden. Inzwischen läuft aber alles wieder normal. Und zu guter Letzt gibt es noch eine neue Namensänderung. Die Deutsche Post ist als Konzernname bald Geschichte. In Zukunft wird das Unternehmen als DHL AG an der Börse auftreten. Der Name Post verschwindet aber nicht ganz. Das Deutschlandgeschäft soll weiter unter der Bezeichnung laufen. Und das nächste News-Update für die Energy-Region Stuttgart, wie gewohnt, dann in einer Stunde für euch.
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Normalerweise verbringt Energy Star DJ alle Farben gerne mal seine Winter in Thailand. Jetzt war er aber zum Songwriting Camp auch mal ganz kurz in Berlin. Und zwar, als hier richtig dolle Winter war in Deutschland. Also, uiuiui, ganz unangenehmes Wetter gewesen. Und so als Gegenpol dazu, ja, weil er gesagt hat, ich brauche den Sommer ehrlich gesagt wieder, ist dieser Song hier entstanden, zusammen mit Renee Miller. Body Talk bei Energy, immer die besten neuen Hits. Richtig Sommergefühle.

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1: Und da haben wir schon wieder 11 Uhr an diesem Mittwochvormittag. Gut, dass ihr da seid. Hallöchen, die 10 Hits am Stück sind an. Ich bin's, Felina, und wir machen hier gleich weiter mit Nico Santos und seiner neuen Single Optimist in so guten 10 Minuten. Jetzt Taylor Swift.

Na, was macht die Stimmung bei euch gerade? Bisschen reingerutscht aus Versehen in Pessimismus, klappt eh alles nicht, alles doof. Momentchen mal. Ihr könnt euch ja zum Glück jeden Tag, jede Stunde, jede Sekunde neu entscheiden, worauf ihr so Bock habt und wie ihr so von der Einstellung seid. Und vielleicht habt ihr ja Bock, ein bisschen optimistischer auf alles zu gucken. Dann hilft euch dabei jetzt Nico Santos mit seiner aktuellen Single Optimist. 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

0: geht um die Mount Everest Challenge. Und nein, ihr müsst dafür nicht trainieren oder Sauerstoffmasken kaufen oder sonst was. Ihr müsst eigentlich nur eins können, singen. Oder zumindest so tun, als ob ihr singen könntet.
1: Ja, so sieht's aus. Die Creator schnappen sich die Karaoke-Version vom Song Mount Everest von Labyrinth und geben da alles.

0: Problem ist nur, der Song ist im Original verdammt hoch und hat diesen ganz speziellen, fast schon theatralischen Vibe.
1: Ja, und wie das klingt, wenn man zwar das Selbstbewusstsein von Madonna hat, aber die Stimme von einer, weiß ich nicht, eingerosteten Gartenpforte, das hören wir uns jetzt einfach doch mal an. Achtung, Ohren zu und durch.

0: machen.
1: Ja, ambitioniert das Ganze. Fall. Er hat die Töne nicht mal wirklich ignoriert. Er hat einfach, er hat sie, glaube ich, aktiv bekämpft. Ja, ich weiß nicht, was das war.
0: Das Schlimme ist ja, man kann ja nicht weghören. Ne? Es ist dieses klassische Autounfall-Ding. Ja, man voll. Muss irgendwie. Der Trend geht ja gerade komplett steil, weil sich die Leute halt gegenseitig darin überbieten oder krasser werden oder halt schlechter, wer eben dramatischer und noch schiefer scheitert.
1: Ja, also falls ihr heute jetzt gerade im Auto oder unter der Dusche denkt, ihr hättet keinen Plattenvertrag verdient, schaut euch die Mount Everest Challenge an. Danach fühlt ihr euch wie Weltstars. Versprochen.
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3: Cordula hier. Hello, hello. Wir bekommen 20 Grad maximal in der Energy Region heute. Ein bisschen grauer wird's noch und am Nachmittag auch ab und zu Regen. Momentan in Bad Friedrichshall 16 Grad, Schwäbisch Hall auch bei 16 Grad. Und wir schauen gemeinsam auf die Straßen. A8 Stuttgart Richtung Karlsruhe zwischen Heimsheim und Pforzheim Ost. Da 11 Kilometer Stop and Go. Da ist ein defekter LKW auf der rechten Spur. Bitte aufpassen. Und die A81 Singen Richtung Stuttgart zwischen Empfingen und Rotten. 4 Kilometer Stau und auch in der Gegenrichtung ein bisschen was los. Da 3 Kilometer Stau. Was gibt's sonst Neues aus der Energy-Region? In Konstanz, da ist gestern viel los gewesen. Da sind rund 1000 Hebammen auf die Straße gegangen und haben protestiert. Das war eine der größten Demos zum Internationalen Hebammentag in Deutschland. Die sind gerade ein bisschen unzufrieden. Es geht nämlich um einen neuen Vertrag. Viele Hebammen sagen, sie bekommen weniger Geld und haben mehr Papierkram. Das macht den Job für sie schwieriger. Die Krankenkassen sagen dagegen, die Bezahlung ist eigentlich okay, teilweise sogar besser als vorher. Deshalb wird die Lage angespannter und die Hebammen hoffen, dass der Vertrag nochmal verbessert wird. Dann gibt's noch Neues aus der Streaming-Welt. Ein Netflix-Film geht gerade komplett durch die Decke. K-Pop Demon Hunters, der gehört zu den erfolgreichsten Netflix-Filmen überhaupt, mit inzwischen über 600 Millionen Abrufen. Da geht's ja um eine K-Pop-Girl-Crew Group und darin auch der Soundtrack Golden. Kennen wir alle, war sogar der Sommerhit 2025 bei uns in Deutschland. Schaue ich mir auf jeden Fall mal noch an. Und das nächste News-Update für die Energy-Region Stuttgart gibt's hier wieder in gut einer Stunde für euch.

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0: 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Also zum Beispiel, wenn ihr wollt, Airbeat One, World Club Dome, alles möglich. Oder halt nächste Woche ja schon Tante Mia tanzt. Und da gab es heute schon Tickets für unsere Hörerin Annika Tanzen. Und dieser Nachname ist doch einfach perfekt für Tante Mia tanzt. Ey, wir hören da nochmal kurz rein.
2: Das ist ja das Festival Tante Mia tanzt. Und du hast einen Nachnamen. Wie heißt du mit Nachnamen?
3: Tanzen.
2: Dein echter Nachname im Perso ist Tanzen?
3: Genau.
2: Wie lebt man mit diesem Nachnamen? Der ist ja fantastisch.
3: Also, es ist sehr lustig manchmal. Es wird immer gefragt, ja, wie werden sie denn geschrieben? Ja, wie das Hobby.
2: Oh, das ist ja fantastisch. Gratulation, du gehst hin.
3: Geil, ich freue mich, danke.
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0: produziere für euch bei Energy immer die besten neuen Hits mit Paula Stella und ihrer aktuellen Single Lovesick. Und sie hat uns im exklusiven Energy-Interview ja auch verraten, was genau das Gefühl hinter diesem Song ist.
1: Du machst das Radio an, plötzlich kommt nur noch irgendwie Liebessongs. Du machst die Glotze an, überall kommt eine Rom-Com. So, und du bist so, ich kann nicht mehr. Und irgendwie habe ich versucht, dieses Gefühl zu transportieren in den Song. Das soll meine kleine Hilfestellung sein für die Lovesick-Girls und Guys und everyone.
0: Ja, wenn man es so ein bisschen drüber hat, mit alle sind so dolle verliebt, jetzt gerade alle haben Frühlingsgefühle und ihr seid so, ich bin gerade frisch getrennt, habe ich nie so Bock drauf. Ist das genau euer Song? Macht auch trotzdem gute Laune. 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
1: 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Mittag an diesem Mittwoch. Gut, dass ihr da seid. Die Titels am Stück sind hier doch nämlich gerade an und die gehen gleich weiter mit neuer Musik von Fastboy in so guten 10 Minuten. Die aktuelle Single jetzt Tiffany Ares und ich bin Svelina. Hallöchen.

geht's hier mit zwei unglaublich talentierten Jungs aus Deutschland. Die beiden Brüder Felix und Lukas sind nämlich die beiden DJ und Producer hinter Fastboy. Die hören wir jetzt bei Energy, immer die besten neuen Hits. Aber die sind halt auch richtig talentiert, können noch singen, spielen irgendwie ganz viele Instrumente. Und deswegen haben sie alle ihre Songs jetzt nochmal in so eine Live-Akustik-Version umgewandelt und können auch die bei Konzerten spielen. Sehr gespannt bin ich drauf. Die Originalversion Beautiful Life jetzt für euch bei Energy.

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4: Schönen Mittag euch allen, Cordula hier. Wir bekommen 20 Grad maximal heute in der Energy-Region und auch ein bisschen Regen am Nachmittag. Momentan in Bopfingen 16 Grad, Mühlacker bei 17 Grad. Und wir schauen auf die Straßen A6 Heilbronn Richtung Nürnberg zwischen Heilbronn-Neckarsulm und Bretzfeld. 3 Kilometer Stau und dann noch die A81. Singen Richtung Stuttgart zwischen Empfingen und Rottenburg. 6 Kilometer Stop and Go und in der Gegenrichtung 2 Kilometer Stau. Über was spricht sonst heute die Energy-Region? Viele haben sich ja Sorgen gemacht, dass der Sommerurlaub nachträglich teurer wird durch das teure Kerosin für die Flieger. Da gibt es jetzt aber mal gute Nachrichten. Und zwar für alle, die ihre Pauschalreise schon über zum Beispiel TUI, Altours oder der Tour gebucht haben. Die Veranstalter haben beim Tagesspiegel gesagt, dass sie nichts nachträglich verlangen. Und wer noch nichts hat, man kann ja auch mal ohne Flugurlaub machen. Die Bahn hat ja schon gesagt, dass die Preise im Fernverkehr jetzt für ein Jahr nicht steigen werden. Und wenn wir schon beim Bahnfahren sind, am Hauptbahnhof Heidelberg wird gerade viel gebaut. Der soll heller, größer und moderner werden. Und im Bahnhof selbst wird die Fläche fast verdoppelt. Insgesamt investieren Bahn und Bund rund 100 Millionen Euro. Die großen Bauarbeiten laufen bis 2031, aber erste Veränderungen sind schon sichtbar. Dann ist ja gerade noch Social Media für Jugendliche ein großes Thema. Eine UNICEF-Studie hat jetzt aber mal Kinder und Jugendliche direkt gefragt, was sie von Social Media halten. Viele finden es okay, wenn es ein Verbot für unter 14-Jährige gibt. Gleichzeitig glauben aber auch einige, dass man solche Regeln trotzdem umgehen kann. Die meisten wollen genau deshalb kein komplettes Verbot, sondern mehr Schutz in den Netzwerken. Zum Beispiel durch Filter für Inhalte und schnellere Löschungen von problematischen Posts. Das ist doch die Lösung. Einfach mal die Kids fragen, was die meinen. Und das nächste News-Update für die Energy-Region Stuttgart gibt's hier wieder in gut einer Stunde für euch.

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4: Eine leichte Veränderung mit großer Wirkung ist auf jeden Fall alles, was mit Textil zu tun hat. Also Teppiche, Vorhänge und Kissen.
1: So, ja.
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1: Geil, richtig gute Idee. Aber auf der anderen Seite Teppich halt auch dann doch immer wieder teuer. Ne? 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

2000er sind zurück und zwar nicht nur in der Mode, auch in der Musik und zwar mit allem drum und dran. Denn das hier ist endlich mal wieder eine Girlband, bestehend aus drei Mädels aus UK, die unfassbar so 2000er R&B-Hip-Hop-Sound machen. Richtig toll geworden. Neues Single hören wir uns jetzt an bei Energy. Immer die besten neuen Hits. Hier sind Flo mit Leak It.

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2: 13 Uhr, also ganz genau Mittwochs Mittagspause. Hello, hello, ich bin's Felina und wir machen hier weiter in euren 10 Hits am Stück. Gleich mit der aktuellen Single von Tyler zusammen mit Sarah Larsson gibt's hier so in guten 10 Minuten und jetzt Taylor Swift.
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Energy Megastar Sarah Larsson ist selber ganz, ganz großer Fan von Britney Spears. Hat auf ihrer Midnight Sun Tour unter anderem auch Britney Songs gecovert, wie zum Beispiel Gimme More. Aber jetzt auch einen Song rausgebracht. Das ist wirklich so eine Hommage an Britney Spears. Heißt She Did It Again und ist tatsächlich eine Anspielung auf Oops, She Did It Again. Jetzt für euch zusammen mit Tyler, Sarah Larsson bei Energy immer die besten neuen

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3: Im Studio Dirk Justus. Großrazzia gegen rechtsextreme Jugendgruppen. Mehr als 600 Einsatzkräfte sind in 12 Bundesländern im Einsatz. Im Fokus stehen 36 Verdächtige. Die Gruppen sollen laut Bundesanwaltschaft bundesweit vernetzt sein und unter anderem über soziale Medien zu Gewalt aufgerufen haben. Die Kritik am geplanten Heizungsgesetz nimmt nicht ab. Der Umweltverband BUND etwa spricht von einer klimapolitischen Bankrotterklärung. Ähnlich äußern sich die Grünen. Ein neuer Gesetzentwurf von Wirtschaftsministerin Reiche sieht unter anderem vor, dass Öl- und Gasheizungen auch nach 2045 noch eingebaut werden dürfen. Der US-Militäreinsatz in der Straße von Hormuz wird ausgesetzt. Das hat Präsident Trump bekannt gegeben. Man wolle die Pause nutzen, um zu sehen, ob das Friedensabkommen mit dem Iran unterzeichnet werden kann, so Trump. Die US-Seeblockade gegen Schiffe, die iranische Häfen anlaufen, soll dagegen in Kraft bleiben. In der Fußball-Champions League geht's für den FC Bayern heute gegen Paris Saint-Germain um den Finaleinzug. Viele Fans hoffen sich auf ein ähnliches Spektakel wie im Hinspiel. Nur diesmal mit einem besseren Ausgang für die Bayern. Die müssen einen 4:5-Rückstand aufholen. Los geht's um 21 Uhr.

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mal vor, ihr fangt ganz frisch an im Musikbusiness und als erstes macht ihr natürlich was? Andere Leute covern, erstmal ein bisschen üben, ne? Und einer dieser Stars stellt dann fest, Momentchen mal, das klingt aber richtig gut, was du da machst. Ganz genauso ging's Moss Kenner. Der hat nämlich am Anfang erstmal schön Kendrick Lamar gecovert und der wiederum, der Rapper, fand das dann echt ganz in Ordnung. Und mittlerweile Moss Kenner selber richtig erfolgreich, hier mit seiner aktuellen Single Rhythm Unknown bei Energy, immer die besten neuen Hits.

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1: 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Radio Number One. 14 Uhr, langsam aber sicher wird es Nachmittag auf Mittwoch. Schön, dass ihr da seid. Ich bin's, Felina. Hello, hello. Und wir machen hier gleich weiter in den 10 Hits am Stück mit der neuen Version von All the Things She Said. Harrison gibt's hier in 10 Minuten. Jetzt Miles Smith und Niall Horan.
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Szene aus Heated Rivalry, der Serie, in meinem Kopf ablaufen zu lassen. Ich weiß ganz genau, was passiert. Ich weiß jeden Schnitt, ich weiß jedes Licht, ich weiß jeden Blick. Ach, es ist einfach meine Lieblingsserie. Und sie funktioniert fantastisch mit dieser Musik, die wir uns jetzt anhören. Heated Rivalry, falls ihr noch nicht gesehen habt, beiden Eishockeyspieler, ne, die sich ineinander verlieben. All the Things She Said, jetzt bei Energy, immer die besten neuen Hits.

0: Handy.
1: Ich sage, das meistverkaufte Handy aller Zeiten ist das iPhone 6.
0: Ich hab's gehabt. Mhm. Das iPhone 6. Spricht das jetzt dafür? Spricht das dagegen? 2 von 3. Kiki, du hast.
2: Ich hatte noch nie ein iPhone. Ich kann mir aber vorstellen, dass das vielleicht sogar so Nokia ist. Weil überleg mal, wie lange diese Zeitspanne war.
0: Stimmt,
2: zwischen,
0: klar.
2: Wir haben Handys. Und dann kommt das Smartphone und dann war ja aber der Markt relativ schnell voll mit Apple, mit Samsung, mit Huawei, mit whatever. Deswegen weiß ich nicht, ob das wirklich so das meistverkaufte ist, weil dann relativ schnell ja immer wieder jedes Jahr ein neues Smartphone gekommen ist, was das ersetzt hat.
0: Okay, also du sagst, es ist Fake?
2: Also ich würde, glaube ich, denken, es ist ein Fake, weil

0: Ich meine, da gab es bestimmt noch andere Handys davor, die öfter verkauft wurden, wie so ein Sony Ericsson oder so. Weißt du, die ganz alten.
1: Ich vertraue deiner weiblichen Intuition und sage auch, dass es ein Fake ist.
0: Es ist tatsächlich ein
1: Fake. Deshalb, Freunde, ja. Hört immer auf die Frauen.
2: iPhone 6 kommt auf Platz 3. Vorher kommen zwei alte Banger von Nokia. Das 1100 und 1110. Von denen hat man jeweils gut 250 Millionen Stück verkauft.
0: Ja, ja. Snake spielen
1: eigentlich. 1110 hatte ich, das war mein erstes Handy.
0: So cool.
1: Hatte ich nicht lange, aber ich hatte es. Das war ein richtiger Knochen, mit dem konntest du Leute umhauen, wenn es sein musste.
0: Ja, jetzt will ich Snake spielen.
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22: Im Studio Hanna Messerschmidt. Groß angelegte Razzia gegen rechtsextreme Jugendgruppen. Mehr als 600 Einsatzkräfte sind seit dem Morgen in 12 Bundesländern an der Aktion beteiligt. Die Gruppen sollen bundesweit vernetzt sein und unter anderem über soziale Medien zu Gewalt aufgerufen haben. Im Fokus der Ermittler 36 Verdächtige. Festnahmen gab es bisher nicht. Union und SPD ziehen nach einem Jahr Koalition eine gemischte Bilanz. Zu viel Streit habe Schwarz-Rot geschadet, so SPD-Chef Klingbeil. Und Unionsfraktionschef Spahn sagt, es sei viel erreicht worden, aber das reicht noch nicht aus. Seit der vergangenen Nacht gilt im Ukraine-Krieg eine Feuerpause, die Präsident Selenskyj einseitig ausgerufen hat. Sie bleibe in Kraft, solange Russland nicht angreife, heißt es aus Kiew.

Russland hatte seinerseits für Freitag und Samstag rund um die Weltkriegsgedenkfeier eine Waffenruhe angekündigt. Der FC Bayern will heute ins Champions-League-Finale einziehen. Dafür müssen die Münchner die spektakuläre 4:5 Hinspielniederlage gegen Paris Saint-Germain aufholen. Anstoß zum Halbfinal-Rückspiel in München ist um 21 Uhr. Endspielgegner ist der FC Arsenal.

hattet ihr als guten Vorsatz fürs neue Jahr, dass ihr vegan leben wollt. Und jetzt gefällt euch das so gut, ihr wollt das gerne weitermachen. Allerdings ist auch Urlaub geplant. Dann Vorsicht! Ich habe mal ein paar Länder rausgesucht, wo es gar keinen Spaß macht, in Urlaub zu fahren als Veganer oder Veganerin. Und das sind zum Beispiel Argentinien, Frankreich, Japan, China und die Balkanländer. Die setzen viel auf Fleisch bzw. Fisch und halt tierische Produkte. Da ist es gar nicht mal so leicht, Urlaub zu machen, ohne halt rückfällig zu werden oder halt irgendwie dann doch darauf zu verzichten, dass man jetzt vegan sein möchte. Gut Urlaub machen könnt ihr hingegen zum Beispiel in Indien, Mexiko, hatte ich dafür nicht.

0: auf dem Schirm, Vietnam und Thailand. Und bei uns in Deutschland, in Berlin, da gibt es halt eine richtig große Menge geiles veganes Essen. Also, ich wünsche euch einen fröhlichen Urlaub und nur so als Idee, ne? Wenn ihr Fleischesser seid, empfehle ich euch natürlich die Länder wie Argentinien.
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Was ein Gossip hinter diesem Trio. David Guetta, Sia und Afrojack. Also David Guetta und Sia kennt ihr als gemeinsame Kombi. Die machen einfach immer nur Hits, ja? Zum Beispiel Titanium. Und wusstet ihr, dass Afrojack den damals mit auch produziert hat, dann aber seinen Namen gar nicht mit drauf haben wollte? Und das bezeichnet er bis heute als größten Fehler seiner Karriere, weil das Ding ja dann so abgegangen ist. Deswegen haben sie sich jetzt nochmal zusammengetan und diesmal auch einen Mega-Hit produziert. Awake Tonight, jetzt bei Energy immer die besten neuen Hits.

0: Vibe. Es ist punktgenau 15 Uhr und wir sind mitten in den 10 Hits am Stück.
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0: Und hier ist Fred für euch. Hallo. Gleich machen wir hier weiter mit Taylor Swift und Opera Light. Und in der nächsten Viertelstunde gibt es auch noch was von Two Colors hier.

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Manche haben die Musik einfach in den Genen. Zum Beispiel Two Colors. Das Duo hat ziemlich erfolgreiche Musiker in seinen Stammbäumen. Emils Vater ist der Gitarrist von Rammstein und Pierros Ur-Ur-Uronkel ist der legendäre Opernsänger Enrico Caruso. Verrückte Welt. Wir haben sie ja jetzt bei Energy Region Stuttgart immer die besten neuen Hits. 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

0: Sagt mal ganz ehrlich, könnt ihr gut singen oder singt ihr nicht gut, aber dafür gerne? So oder so ist beides schön. Auch auf TikTok reicht inzwischen gerne völlig aus, haben Lallinger und Kiki von Energy am Morgen heute festgestellt.
1: Es geht um die Mount Everest Challenge. Und nein, ihr müsst dafür nicht trainieren oder Sauerstoffmasken kaufen oder sonst was. Ihr müsst eigentlich nur eins können, singen. Oder zumindest so tun, als ob ihr singen
2: ja,
1: könntet.
2: So sieht's aus. Die Creator schnappen sich die Karaoke-Version vom Song Mount Everest von Labyrinth und geben da alles. Das Problem ist nur, der Song ist im Original verdammt hoch und hat diesen ganz speziellen, fast schon theatralischen Vibe.
1: Ja, und wie das klingt, wenn man zwar das Selbstbewusstsein von Madonna hat, aber die Stimme von einer, weiß ich nicht, eingerosteten Gartenpforte, das hören wir uns jetzt einfach doch mal an. Achtung, Ohren zu und durch.
3: Yeah.
2: Mann. Ja, ambitioniert das Ganze.
1: Fall.
2: Er hat die Töne nicht mal wirklich ignoriert. Er hat sie, glaube ich, aktiv bekämpft. Ja, ich weiß nicht, was das war.
1: Das Schlimme ist ja, man kann ja nicht weghören. Ne? Es ist dieses klassische Autounfall-Ding.
2: Ja,
1: man
2: voll.
1: Muss irgendwie. Der Trend geht ja gerade komplett steil, weil sich die Leute halt gegenseitig darin überbieten oder krasser werden oder halt schlechter, wer eben dramatischer und noch schiefer scheitert.
2: Ja, also falls ihr heute jetzt gerade im Auto oder unter der Dusche denkt, ihr hättet

0: keinen Plattenvertrag verdient, schaut euch die Mount Everest Challenge an. Danach fühlt ihr euch wie Weltstars. Versprochen.
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13: Es ist gleich 3:30.
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13: Ja, hier hat es gerade ganz schön ordentlich gedonnert. Könnt ihr mir vorstellen, dass bei euch ähnlich schlechtes Wetter ist heute mit Regen, immer wieder Gewitter. Morgen geht es ähnlich weiter, da regnet es nicht mehr ganz so stark, das ist aber auch immer noch grau. Heute haben wir höchstens 18 Grad drin und da sind wir schon nah dran in Poppenweiler mit 17 Grad und in Neuenbürg sind es 15 Grad. Dann schauen wir doch schnell auf die Straßen. Auf der A81 Singen Richtung Stuttgart zwischen Empfingen und Rottenburg, da haben wir eine Baustelle, 5 Kilometer Stau, deswegen dauert es 20 Minuten länger. Und in der Gegenrichtung zwischen Rottenburg und Horb, da haben wir 3 Kilometer Stau. Da rechnet mal mit 20 Minuten obendrauf. Und dann schauen wir noch kurz, was so in der Energy-Region und in der Welt gerade los ist.
14: Mit Hanna Messerschmidt. Guten Tag. Groß

0: Razzia gegen rechtsextreme Jugendgruppen. Mehr als 600 Einsatzkräfte sind in 12 Bundesländern im Einsatz gewesen. Im Fokus stehen 36 Verdächtige. Die Gruppen sollen laut Bundesanwaltschaft bundesweit vernetzt sein und unter anderem über soziale Medien zu Gewalt aufgerufen haben. In Rheinland-Pfalz haben CDU und SPD ihren Koalitionsvertrag unterschrieben. In knapp 2 Wochen soll der Landtag CDU-Mann Gordon Schnieder zum neuen Ministerpräsidenten wählen. Die jeweiligen Parteitage haben bereits ihr Go gegeben. In Baden-Württemberg haben Grüne und CDU heute ihren Koalitionsvertrag vorgestellt. Russland ignoriert offenbar die von der Ukraine ausgerufene Feuerpause. Die Ukraine meldete neue Drohnenangriffe. Man werde entsprechend reagieren, so Präsident Selenskyj. Russland und die Ukraine hatten für diese Woche beide einseitige Waffenruhen verkündet, zu unterschiedlichen Terminen. In der Fußball-Champions League geht's für den FC Bayern heute gegen Paris Saint-Germain um den Finaleinzug. Viele Fans hoffen sicher auf ein ähnliches Spektakel wie im Hinspiel, nur diesmal mit einem besseren Ausgang für die Bayern. Die müssen einen 4:5 Rückstand aufholen. Los geht's um 21 Uhr.
1: Danke dir, Hanna. Dann schauen wir mal, ob die Bayern das schaffen. Und wir geben uns hier jetzt weiter immer die besten neuen Hits bei Energy Region Stuttgart. Zum Beispiel mit Kamrat und Hug Yourself. Oder nachher haben wir auch noch was von Ed Sheeran dabei. Schön, dass ihr am Start seid.

0: Energy Region Stuttgart läuft bei euch mit immer den besten neuen Hits und dem heißesten Promi-Gossip. Und der handelt von Sam Smith. Ihr wisst schon, der Kollege hier. Oh, won't you stay with me? 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Ja, und was ich eigentlich am meisten an dieser Geschichte liebe, ist die Quelle, die wir haben. Der Sänger war mit seinem Partner, dem Designer Christian Cowan, für die Met Gala in New York. Und da wurden die beiden von einem Hotelangestellten belauscht, als sie über ihre, jetzt kommt's, Verlobung geredet haben. Wie es aussieht, wollen die beiden bald heiraten. Die sind seit rund 3 Jahren ein Paar, das erste Mal öffentlich zusammen aufgetreten, sind sie damals auch auf der Met Gala. Wäre jetzt also schon auch irgendwie so ein Full-Circle-Moment gewesen, den nächsten Schritt da offiziell zu machen. Ja gut, aber offiziell geäußert haben sie sich noch nicht. So oder so, auf jeden Fall herzlichen Glückwunsch den beiden.
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Ihr hört Energy Region Stuttgart, immer die besten neuen Hits und gleich mit zwei Wahnsinnsgrößen der Musikindustrie. Alok, die Nummer 1, eine der Nummer 1en der Latin-DJ-Welt. Und dann haben wir noch Khaled, der schon 7-mal für einen Grammy nominiert war, zusammen die beiden mit Dive Into Me.

0: Schönen Mittwoch euch. Wir sind mitten in den 10 Hits am Stück.
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0: Und hier ist Fred für euch und wir machen hier gleich weiter mit Alex Warren und Fever Dream und nachher haben wir auch noch die neue Nummer von Lady Gaga und Doja. Auf jeden Fall schön, dass ihr da seid.

20 Jahre ist es jetzt her, dass Der Teufel trägt Prada in die Kinos gekommen ist und eine Woche seit der zweite Teil gestartet ist und der hat richtig eingeschlagen. Mit seinem Eröffnungswochenende hat er es direkt geschafft, Michael Jacksons Biopic von der Spitze der Kinocharts abzulösen und das, obwohl das Wetter eigentlich viel zu schön war, um ins Kino zu gehen. Mit dabei im Kino natürlich auch immer Lady Gaga und Doja mit dem Song zum Film, den haben wir jetzt hier.

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9: Es ist kurz nach 4:30.
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9: Und wenn es bei euch heute gar nicht regnet, dann habt ihr wirklich extrem großes Glück. Wir haben überall in der Energy-Region graue Wolken, Regen, teilweise sogar Gewitter und bis zu 18 Grad. Morgen geht es ein bisschen weniger nass weiter, aber trotzdem bewölkt. Jetzt gerade gemessen haben wir in Stocksberg und in Untergruppenbach jeweils 17 Grad.
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9: Und dann gucken wir noch schnell auf die Straßen. Auf der A81 Singen Richtung Stuttgart zwischen Böblingen-Hulb und Sindelfingen-Ost haben wir 5 Kilometer Stau, rechnet da mal mit 25 Minuten länger. Und wenn wir auf der A81 weiter Richtung Singen fahren, dann haben wir zwischen Empfingen und Rottenburg eine Baustelle mit 5 Kilometern Stau. Da gibt es eine Viertelstunde obendrauf. Und in der Gegenrichtung zwischen Rottenburg und Horb, da haben wir 3 Kilometer Stau, dauert also da eine Viertelstunde länger. Und dann wollen wir mal noch wissen, was gerade so in der Welt los ist.
12: Mit Hannah Messerschmidt. Guten Tag. Mit ihren Plänen für ein neues Heizungsgesetz stößt Wirtschaftsministerin Reiche auf Kritik. Umweltverbände sprechen von einer klimapolitischen Bankrotterklärung. Die Grünen warnen vor steigenden Nebenkosten für Mieter. Reiche will den Einbau neuer Öl- und Gasheizungen auch nach 2045 erlauben. Groß angelegte Razzia gegen rechtsextreme Jugendgruppen. Mehr als 600 Einsatzkräfte sind seit dem Morgen in 12 Bundesländern an der Aktion beteiligt. Die Gruppen sollen bundesweit vernetzt sein und unter anderem über soziale Medien zu Gewalt aufgerufen haben. Im Fokus der Ermittler 36 Verdächtige. Festnahmen gab es bisher nicht. Union und SPD ziehen nach einem Jahr Koalition eine gemischte Bilanz. Zu viel Streit habe Schwarz-Rot geschadet, so SPD-Chef Klingbeil. Und Unionsfraktionschef Spahn sagt, es sei viel erreicht worden, aber das reicht noch nicht aus. Trotz Iran-Krieg und Streikwelle im April, die Lufthansa blickt optimistisch aufs laufende Jahr. Erwartet wird ein höherer Gewinn als noch 2025. Mit Kerosinengpässen rechnet die Lufthansa vorerst nicht und sieht sich da gut aufgestellt.
9: Danke dir, Hannah. Hier geht's jetzt weiter mit immer den besten neuen Hits. Zum Beispiel von J-Lo und David Guetta mit Save Me Tonight. Und das nächste Update haben wir dann in einer Stunde.

0: eins meiner Life Goals ist es, irgendwann will ich mal eine Dachterrasse haben. Ehrlich wahr, davon träume ich wirklich schon seit Jahren. Zwischendurch habe ich mal in einer WG gewohnt mit einer Terrasse, die da schon echt nah dran war, aber halt doch noch nicht ganz. Bis es also soweit ist, muss ich mir meine Dachterrassen-Experience immer anderswo holen. Morgen zum Beispiel geht das in Heilbronn bei Möbel Rieger beim Afterwork-Event auf der Dachterrasse. Der Heilbronnerei gibt Snacks, Drinks und einen Club-DJ, der für euch auflegt. Und das Ganze noch mit der Aussicht über den Kanalhafen. Und ganz ehrlich, das ist so ungefähr der Vibe, wie ich mir das Leben mit einer Dachterrasse vorstelle. Los geht's um 18 Uhr, also reserviert euch noch schnell einen Tisch.
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Energy Region Stuttgart ist an bei euch mit immer den besten neuen Hits. Und hier geht's jetzt direkt weiter mit einem davon. Encore, Big Dreamers von Norma Jean Martin.

0: Eine Minute nach fünf haben wir es und hier ist Fred. Guten Tag. Kann man das noch sagen oder ist schon guten Abend? Sagen wir mal Hallo.
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0: Und hier geht's jetzt gleich weiter mit Taylor Swift und Opalite und dann haben wir auch noch was anderes.

Energy Region Stuttgart läuft bei euch und wir haben ja immer die besten neuen Hits. Jetzt zum Beispiel eine neue Nummer von Becky G, die sie zusammen mit den Beats von Topic gemacht hat. Und dadurch wird es einfach der perfekte Song fürs Gym, für sich fertig machen auf einer Party oder mal ehrlich, einfach nur für so einen kleinen, ja, Selbstbewusstseins-Push. Einfach so im Alltag.

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0: Es ist 6:02.
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0: Ja, und das Wetter ist heute, ich sag mal so lala. Morgen wird es ein bisschen besser, ein bisschen weniger Regen, aber immer noch viele Wolken, dazu dann höchstens 20 Grad. Aber wenn wir Richtung Wochenende schauen, da sieht es aktuell doch so aus, als könnte es ein bisschen freundlicher werden. Jetzt gerade gemessen haben wir in Lauda Königshofen 17 Grad und in Häfner-Haslach sind es 14 Grad.
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0: Dann schauen wir noch schnell auf die Straßen und da ist gerade ganz schön viel los. Deswegen hier nur so die längsten Sachen. Auf der A81 Heilbronn Richtung Stuttgart zwischen Stuttgart-Zuffenhausen und dem Dreieck Leonberg haben wir 5 Kilometer Stau, da dauert es eine Viertelstunde länger. Und auch auf der A81 Singen Richtung Stuttgart zwischen Empfingen und Rottenburg, da haben wir 5 Kilometer Stau, rechnet mit 20 Minuten länger. Und in der Gegenrichtung zwischen Rottenburg und Horb, da haben wir 6 Kilometer Stau, da geht es eine halbe Stunde, die ihr länger braucht.
3: Mit Hanna Messerschmidt. Guten Tag. Schlag gegen die rechtsextreme Szene. Bundesweit hat es heute Razzien in 12 Bundesländern gegeben. Im Visier stehen

0: mindestens 36 Verdächtige. Sie sollen sich in Jugendgruppen organisiert und zu Gewalt gegen politische Gegner aufgerufen haben. Innenminister Dobrindt sagte im Anschluss über die Razzien, der Staat greife konsequent durch. Die Kritik am geplanten Heizungsgesetz nimmt nicht ab. Der Umweltverband BUND etwa spricht von einer klimapolitischen Bankrotterklärung. Ähnlich äußern sich die Grünen. Ein neuer Gesetzentwurf von Wirtschaftsministerin Reiche sieht unter anderem vor, dass Öl- und Gasheizungen auch nach 2045 noch eingebaut werden dürfen. Mobbing, Hass und Beleidigungen sind die größten Probleme auf Instagram und Co. Das sagt gut die Hälfte der Jugendlichen in Deutschland, zeigt eine UNICEF-Umfrage. Genauso viele sprechen sich demnach für ein Social-Media-Verbot für unter 14-Jährige aus. Ein Verbot bis 16 findet dagegen nur jeder Vierte gut. In der Fußball-Champions League geht's für den FC Bayern heute gegen Paris Saint-Germain um den Finaleinzug. Viele Fans hoffen sich auf ein ähnliches Spektakel wie im Hinspiel. Die Bayern müssen einen 4:5 Rückstand aufholen. Los geht's um 21 Uhr.
1: Danke, Hanna. Dann schauen wir mal, wie das heute Abend ausgeht. Und hier geht's jetzt auf jeden Fall weiter mit immer den besten neuen Hits, zum Beispiel Mark Forster und ein Lied. Schön, dass ihr dabei seid.

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1: Nur noch dreimal schlafen, dann ist es wieder soweit. Trollinger Marathon in Heilbronn wird gerannt. Samstag und Sonntag geht es da für alle Altersgruppen über verschiedene Distanzen. Samstag ist zum Beispiel der Mini-Trolli oder auch der Rollatorenlauf. Sonntag dann die langen Strecken. 4 Kilometer, 10 Kilometer oder doch sogar ein halber oder ein ganzer Marathon. Alles mit dabei. Aber nicht nur auf, sondern auch entlang der Strecke ist einiges geboten, wie uns Holger Braun von der Organisationsleitung erklärt hat.
2: Trollinger ist eine Weinrebe und das heißt, wir haben hier Weinberge. Thema Weinberge ist immer präsent. Das ist natürlich nicht ganz einfach, aber es ist also ein fantastisches Publikum entlang der Strecke und auch der Zieleinlauf im Heilbronner Frankenstadion ist eigentlich schon legendär.
1: Und natürlich ist auch Energy-Region Stuttgart mit am Start. Ich komme mit unserem Energy-DJ 7 vorbei und veranstalte so eine kleine Streckenparty zwischen Klingenberg und Böckingen. Das heißt, auch wenn ihr keine Lust habt mitzulaufen, lohnt es sich auf jeden Fall vorbeizuschauen.
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Energy Region Stuttgart ist an und hier geht's jetzt weiter mit einer Girl Group aus London. Flow nennt die sich und die reihen sich hier bei uns mit den besten neuen Hits ganz gut ein mit ihrer Nummer Leak It.

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1: 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Und es ist kurz nach 6 Uhr, wir sind mittendrin in den 10 Hits am Stück. Gleich haben wir da zum Beispiel Drive Safe und auch noch was von Fastboy. Ich bin Fred, hi.

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2: Und ich bin Felix Ehl und wir haben eine Single zusammen am Start. 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
1: Na, der Musikantenstadel ist es aber leider auch nicht. Nee, das tut mir leid, ist falsch.
2: Nee, der Musikantenstadel ist es nicht, Chrissy.
3: Nee, das ist er nicht. Du, aber ich meine, du hast vorher schon schöne Hürde. Ich verdopple jetzt auch gleich nochmal. Ich gehe jetzt auf 400 Euro garantierter Gewinn.
2: 400 Euro netto steuerfrei für dich. 0137 90 30 200. 0137 90 30 200 für 50 Cent aus allen deutschen Netzen. Hören wir hier nochmal rein.
0: Mit dem Karl Moik.
1: Na, der Musikantenstadel ist es aber.

0: Was kann das sein? Da bin ich jetzt mal sehr gespannt. Nimm dir das Geld am besten mit. Und 400 Euro netto steuerfrei warten. Mit Leitung 3 bist du live dabei. Ja, sag uns, was das hier für eine Serie ist. Auf der Alm, da gibt's kein Sünd, sage ich jetzt einfach mal so.
1: Chorsünd.
0: Chorsünd, ja. Ja, ich kann kein Bayerisch. Das ist ein bisschen, verzwickt Bayerisch und ich. Wir stehen ein bisschen am Kriegsfuß. Du, Chrissy, du winkst mir.
1: Ja, jetzt gibt's gleich Schmerzensgeld.
0: Grüße dich, ja.
1: Ich gehe jetzt auf 500 Euro garantierter Gewinn.
0: So, Wahnsinn. Das geht schnell. 500 Euro netto steuerfrei, 0137 90 30 200. 0137 90 30 200 für 50 sind aus allen deutschen Netzen. Hören wir nochmal rein. Welche Serie suchen wir? Nimm dir das Geld am besten mit. Das Geld ist heute. Ich wiederhole. Heute auf deinem Konto. Wie schön ist das? Wir wissen, es ist nicht der Bulle von Tölz und es ist nicht der Musikantenstadel. Und wir geben auch noch mal einen kleinen Tipp, ne? Weil der Andreas, der war auch schon mal in der alten Sendung da und der meinte damals das.
2: Du hast aufgepasst?
3: Ich habe aufgepasst, ja. Ich würde sagen, das ist die Tagesschau.
2: Die bitte?
3: Die Tagesschau.
2: Die Tagesschau.
3: Genau.
4: Die Antwort, mit der ich überhaupt nicht gerechnet. Das stimmt nicht.
0: Nein. Ja, war beim Kollegen Adrian, der war ziemlich verwundert damals, ne?
1: Ja, nee, das stimmt nicht. Ah, komm du, die 500 Euro sind mir irgendwie zu wenig. Ich leg nochmal einen 100er drauf. Wir gehen jetzt auf 600 Euro Garantiegewinn.
0: 600 Euro garantierter Gewinn für dich. 0137 90 30 200. 0137 90 30 200 für 50 sind aus allen deutschen Netzen. Also nicht der Bulle von Tölz, nicht Musikantenstadel und auch nicht die Tagesschau. Und was es auch nicht ist, das hat auch mal diese Bille gesagt in der alten Sendung, die hat nämlich diese Antwort da gegeben.
2: Was kommt raus?
5: Das ist die Schwarzwaldklinik.
2: Ist es aber leider nicht.
0: Nein, ist auch nicht die Schwarzwaldklinik. Also das haben wir alles mal in der Vergangenheit gehört. Ist alles nicht so richtig.
1: Nee, ist nicht richtig. Was ich machen kann, grundsätzlich mal, nachdem wir hier alle Miete und alles runter haben zum Monatsbeginn, ich gehe jetzt auf 750 Euro garantierter Gewinn. Geht heute raus per Echtzeitüberweisung.
0: 750 Euro netto steuerfrei und nicht vergessen, das Geld ist heute, ich wiederhole, heute auf deinem Konto. 0137 90 30 200, 0137 90 30 200 für 50 Cent aus allen deutschen Netzen. Wen suchen wir denn hier? Ist nicht der Bulle von Tölz. Ist es wirklich nicht. Also wenn du glaubst, es ist der Bulle von Tölz, dann muss ich dich enttäuschen. 750 Euro netto steuerfrei und mit Leitung 3 bist du live dabei. Lass mal kurz schauen. Chrissy, noch niemand bei uns im Studio mit Leitung 3. Das kann ich hier sehen.
1: Ja, du, das sehe ich auch. Es ist noch niemand hier im Studio. Okay, ich lasse es Geld regnen. Wir erhöhen jetzt nicht auf 800, nicht auf 900. Ich gehe jetzt auf... Oder verschlägst mir gleich die Sprache. Auf 1.000 Euro garantierter Gewinn.
0: 1.000 Euro.
1: 1.000 Euro.
0: 1.000 Euro für dich, wenn du uns sagst, welche Serie das ist. 0137 90 30 200. 0137 90 30 200 für 50 Cent aus allen deutschen Netzen. Jede Sekunde kannst du live im Studio mit dabei sein. Aber wir brauchen die richtige Lösung. Ich hoffe, jemand kommt drauf. 0137 90 30 200 für 50 Cent aus allen deutschen Netzen. Welche Serie? Letztes Mal jetzt. Welche Serie ist das hier bitte? Das ist nicht die Schwarzwaldklinik. Ja, brauchen wir dich jetzt hier am besten live in der Show. Damit das passiert, Chrissy,
1: erhöhe ich jetzt die Gewinnchancen. Ich gebe noch zur Glücksleitung 3 die Glücksleitung 6 dazu. Doppelte Gewinnchance in 3, 2, 1 ab jetzt.
0: 0137 90 30 200. 0137 90 30 200 für 50 Cent aus allen deutschen Netzen. Und alles, was wir brauchen, ist deine richtige Lösung. Doppelte Gewinnchance.

0: 1.000 Euro netto steuerfrei. Geld ist heute auf deinem Konto. Nicht der Bulle von Tölz, nicht der Musikantenstadel, nicht die Tagesschau und auch nicht die Schwarzwaldklinik. Sag uns bitte, was rauskommt. Jede Sekunde kann es klingeln. Jede Sekunde kannst du live bei uns in der Sendung sein. Alte Antworten haben wir als Tipp eingespielt. Damit ist jetzt Schluss. Wir brauchen dich live bei uns in der Show. Es wäre super, wenn bei dir jetzt das Geld heute aufs Konto eingehen würde, Chrissy, oder? Also nicht bei dir, sondern beim Hörer, würde ich sagen.
1: Ja, das wäre schön bei mir, aber was ich machen kann, ist, ich verdopple die Gewinnchancen. Ich gehe jetzt von der zweifachen Gewinnchance auf die vierfache Gewinnchance. Mit der Glücksleitung 14 und der Glücksleitung 15. Jetzt muss es doch klappen.
0: 0137 90 30 200. 0137 90 30 200 für 50 Cent aus allen deutschen Netzen. Wen oder was suchen wir hier? Ja, das ist die Sendung, die wir von dir bitte beantwortet bräuchten. Zeit läuft uns leider auch langsam, aber sicher davon. Und wir brauchen jetzt die richtige Lösung. Sag uns bitte, wer oder was das hier ist. Ich bin gespannt und bin sogar sehr gespannt. Chrissy, jetzt wird es aber langsam richtig Zeit hier,
1: du. Ja, du, wir müssen was tun. Ich gehe jetzt auf die achtfache Gewinnchance und habe nochmal die Gewinnchancen verdoppelt mit der Glücksleitung 18, Glücksleitung 20, Glücksleitung 22 und der 23 ab jetzt.
0: Das ist die achtfache Gewinnchance. 0137 90 30 200. 0137 90 30 200 für 50 sind aus allen deutschen Netzen. Also, nicht der Bulle von Tölz, nicht der Musikantenstadel, nicht die Tagesschau und auch nicht die Schwarzwaldklinik. Sag uns bitte, was hier rauskommt. Wer ist mit dem Ziegenpeter und dem Almöhi zusammen die Protagonistin dieser Sendung? Ist weltbekannt hoffentlich. Aber wir brauchen noch was, Chris. Wir haben noch niemanden im Studio, ne?
1: Nee, wir haben noch niemanden im Studio. Mein Gott, es geht um 1.000 Euro. Ich gebe noch die Glücksleitung 27 dazu. Neunfache und höchste Gewinnchance. Sendung ist gut wie aus.
0: Also, das ist ja Wahnsinn. 0137 90 30 200. 0137 90 30 200. Für 50 Cent aus allen deutschen Netzen. Ich drück fest die Daumen, dass du jetzt hier live zu uns ins Studio kommst. Neunfache Gewinnchance. Keine 180 Sekunden mehr Sendezeit. Möglichkeit ist jetzt für dich da. 0137 90 30 200. 0137 90 30 200 für 50 sind aus allen deutschen Netzen. Wir sind gespannt, Chrissy, ob diese Sendung hier bekannt ist oder nicht. Und damit das Geld jetzt rausgeht, deine letzte Amtshandlung.
1: Genau, ich mache jetzt alles. Ich gehe auf die zehnfache Gewinnchance mit der Glücksleitung 33. Zehnfache und höchste Gewinnchance, mehr geht nicht. Sendung jetzt gleich aus. Ab jetzt 1.000 Euro Gewinn.
0: 0137 90 30 200. Deine Chance jetzt gerade. 0137 90 30, 200 für 50 Cent aus allen deutschen Netzen. Letztes Mal spielen wir es ein. Ja, spielen wir vielleicht noch ein vorletztes Mal ein jetzt. So, da haben wir es. 0137 90 30 200. 0137 90 30 200 für 50 Cent aus allen deutschen Netzen. Es wird innerhalb der nächsten, ja, ich würde mal sagen, 80 Sekunden definitiv klingeln. Das ist deine Chance, jetzt gerade hier das Geld mitzunehmen. 0137 90 30 200. 0137 90 30 200 für 50 Cent aus allen deutschen Netzen. Chrissy, bei uns ist alles angerichtet.
1: Alles angerichtet für 1.000 Euro Garantiegewinn.
0: Nochmal die falschen Antworten, die wir gehört haben. Der Bulle von Tölz ist es nicht. Musikantenstadel ist es nicht. Aber welche schöne Vorstellung. Tagesschau ist es nicht. Und die Schwarzwaldklinik ist es auch nicht. Also wer ist es denn? 0137 90 30 200. 0137 90 30 200 für 50.

0: 50 Cent aus allen deutschen Netzen. Meine Daumen sind fest gedrückt. Chrissy, wie sieht's bei dir aus?
1: Ja, bei mir sowieso.
0: Also, dann bitte jetzt live zu uns ins Studio kommen. Denk dran, du kriegst kein Freizeichen, du kriegst kein Besetzzeichen, du kriegst eine Leitung zugewiesen. Und wenn du eine der 10 Leitungen triffst, dann bist du live bei uns im Studio und kannst dir hier das Geld abholen, aber nur, wenn die Lösung richtig ist. Chrissy und ich, wir sind bereit und jetzt wollen wir natürlich auch hier live in der Sendung die richtige Lösung von dir hören. Durchgestellt mit dem Chance-Button live in der Sendung, wer ist dran? Hallo?
2: Hallo, hier ist Katja.
0: Was kommt raus, Katja?
2: Heidi.
0: Das ist richtig.
1: Gewonnen!
0: Katja, Menschenskind. Wahnsinn. 1.000 Euro.
2: Das habe ich früher immer geguckt als Kind.
0: Das ist doch schön.
2: Ich wusste es sofort.
0: Dann bleib mal bitte am Telefon. Viel Spaß mit 1.000 Euro.
2: Ja, danke schön. Danke.

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1: Es ist ungefähr 19 Uhr und ich bin Fred. Hi, wir sind mitten in den 10 Hits am Stück und damit machen wir jetzt auch einfach direkt weiter. In der nächsten Viertelstunde habe ich hier zum Beispiel Taylor Swift mit Opalite für euch oder auch noch eine Nummer von 30 Seconds to Mars. Schön, dass ihr dabei seid.
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0: Energy Region Stuttgart läuft bei euch mit immer den besten neuen Hits und gleich mit Tyler und Zara Larsson. Und das ist ja so schon eine Hammer-Kombo. Aber wenn ich dann noch den Titel höre, She Did It Again, wow, direkt Schnappatmung, wenn die zwei sich an.
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5: Im Studio Hanna Messerschmidt. In der Fußball Champions League geht's für den FC Bayern heute gegen Paris Saint-Germain um den Finaleinzug. Viele Fans hoffen sicher auf ein ähnliches Spektakel wie im Hinspiel, nur diesmal mit einem besseren Ausgang für die Bayern. Die müssen einen 4:5 Rückstand aufholen. Los geht's um 21 Uhr. Großrazzia gegen rechtsextreme Jugendgruppen. Mehr als 600 Einsatzkräfte sind in 12 Bundesländern im Einsatz gewesen. Im Fokus stehen 36 Verdächtige. Die Gruppen sollen laut Bundesanwaltschaft bundesweit vernetzt sein und unter anderem über soziale Medien zu Gewalt aufgerufen haben. Die Kritik am geplanten Heizungsgesetz nimmt nicht ab. Der Umweltverband BUND etwa spricht von einer klimapolitischen Bankrotterklärung. Ähnlich äußern sich die Grünen. Ein neuer Gesetzentwurf von Wirtschaftsministerin Reiche sieht unter anderem vor, dass Öl- und Gasheizungen auch nach 2045 noch eingebaut werden dürfen. Fast jeder zweite Krankenhausaufenthalt in Deutschland wäre vermeidbar. Zu diesem Schluss kommt ein neuer AOK-Report. Demnach hätte letztes Jahr fast die Hälfte der Krankenhausbehandlungen auch ambulant erfolgen können. So ließe sich auch jede Menge

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1: Jeff Bezos will Gerüchten zufolge seine Segeljacht verkaufen, weil sie, zu groß ist. Hat jemand von euch Interesse? 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

0: Energies Unbox an diesem Mittwochabend. Ich bin Julian und ich bin ein bisschen genervt von Valtimi. Seit 4,5 Wochen begleitet uns der Säuger. Anscheinend ist er jetzt tot. Und ich finde tragisch, dass die wahren Opfer dieser Meldung nicht wirklich gewürdigt werden, nämlich die Redaktion der Bild-Zeitung, die seit 4,5 Wochen wirklich im Live-Ticker eine geile Headline nach der nächsten raushauen. Ich habe deshalb mal ein paar zusammengesucht. Headlines, die es wirklich genauso in den letzten 4,5 Wochen in der Bild gegeben hat. Hier ist zum Beispiel: Timmy auf dem Weg ins Meer, Pöhl atmet auf, endlich wieder freie Parkplätze. Da wird man ein bisschen zu unsensibel mit dem Wort aufatmen umgegangen. Das kann Timmy jetzt schließlich nicht mehr. Dann Timmy jetzt auch in der Bundesliga, Doppelpunkt. Video zeigt Wahl bei Eintracht Frankfurt gegen HSV. Kannst du dir nicht ausdenken? Beziehungsweise doch. Dann finde ich auch schön, Kur für gestrandeten Wahl. Jetzt wird Timmy nachgesalzen. Das ist natürlich nur die erste Headline, eine von zwei. Die zweite ist konsequent: Wird Valtimi zu XXL-Fischstäbchen verarbeitet? Gastronom Redo nimmt Stellung. Also ich kann jetzt noch ewig weitermachen. Insgesamt 29 Seiten auf Google, nur feinste Headlines der Bildredaktion. Ich hoffe ja, dass Timmy trotzdem noch, also das hoffe ich natürlich aufrichtig, ich bin ja Tierliebhaber, dass es Timmy gut geht. Ich wollte mich nur so ein bisschen lustig machen über die Headlines der Bildzeitung, denn die waren, Achtung, Wortspiel, wirklich uferlos.
1: What?

Harrison hören wir jetzt hier bei Energy, der einen alten, ich will nicht sagen Skandalsong, aber zumindest einen Song einer, eines konstruierten Skandals aus den Nullerjahren neu gemixt hat. All the Things She Said, Tattoo, hat ihn ursprünglich gesungen, jetzt mit immer den besten neuen.

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0: Immer die besten neuen Hits hier bei Nighty gleich mit Leonie für euch. Außerdem Marco Patrick Kelly und Bibi Rexha haben wir auch noch. Alles in den nächsten 10 Minuten hier bei Energy.
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0: Energy ist an bei euch an diesem Mittwoch mit mir, Julian. Schön, dass ihr dabei seid. Ein Mittwoch, an dem man das Gefühl hat, dass Cooles von uncoolem Leben gerade geschieden wird, je nachdem, ob man ein Ticket für das OMR-Festival hat. Alles mit Rang und Namen gerade in Hamburg auf der Messe. Aber da will ich eigentlich, also ich wollte eh nicht hin. So, ich habe mich auch gar nicht bemüht um Tickets. Ihr solltet euch eh viel lieber darum kümmern.
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Dominik Feig hören wir jetzt hier bei Energy. US-Amerikaner, mittlerweile 30 Jahre alt, hat jetzt schon ein bewegtes Leben hinter sich. Ist bei seiner Mutter aufgewachsen, die drogenabhängig war, die im Gefängnis war. Er war dann dafür verantwortlich, im jungen Alter schon seine Geschwister großzuziehen. Und auch all das verarbeitet er in seiner Kunst. White Keys, Dominik Feig, mit immer den besten neuen Hits.

0: Bundesliga.
1: Um 21 Uhr an diesem Mittwoch, an dem gerade Anschluss ist, PSG gegen Bayern München, Halbfinal-Rückspiel, 5-4 ging es aus. Jetzt rollt der Ball in der Allianz Arena und ich bin wahnsinnig aufgeregt. Als ursprünglicher Münchner habt ihr immer so ein Auge drauf. Jetzt aber Taylor Swift, Opalite, mit immer den besten neuen Hits.

0: wenn diese Frau hier bei mir im Studio ist, zittere ich, weil ich weiß, eigentlich habe ich keine Chance.
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0: Meine liebe Kollegin Pia.
2: Hallo.
0: Pia, auch heute versuche ich wieder dein Wissen zu testen. Eventuell gelingt es mir heute mal, dich auf die falsche Fährte zu locken. Also, die Aussage, die ich heute dafür dabei habe, ist folgende. Glückskekse sind in China erfunden worden. Fakt oder Fake?
2: Ich sage, das ist ein Fake, weil das liegt zu nah dran irgendwie. Mhm. Wahrscheinlich kommen die irgendwo ganz woanders her aus... Ich sage, die kommen irgendwo aus Finnland oder sowas. Was ganz, was man nicht denken würde, da kommen die her.
0: Also Glückskekse sind in China erfunden worden, ist ein...
2: Fake.
0: Ha. Du hast recht, sie wurden in Kalifornien erfunden, ja, wahrscheinlich von japanisch-amerikanischen Einwanderern.
2: Ja, das ist richtig amerikanisch, finde ich, so ein Glückskeks. Ja.
0: Mindestens einmal pro Jahr macht mein Vater diesen unwiderstehlichen Gag, wenn er diesen Glückskeks öffnet und dann liest er vor und sagt, Hilfe, ich bin gefangen in einer chinesischen Glückskeksfabrik.
2: Oh Gott.
0: Ja. Liebe Grüße, Papa. Danke dir, Pia, auch heute wieder richtig gelegen.

Deutsch haben wir jetzt hier bei Energy, der mit so vielen großen Künstlerinnen und Künstlern schon gearbeitet hat, dass die Liste, mit der er noch nicht gearbeitet hat, vermutlich kürzer wäre als die andere. Ich versuche es trotzdem. Billie Eilish ist übrigens seine beste Freundin, schon gearbeitet mit Future, mit Lorde, mit Calvin Harris und jetzt auch mit Alok. Dive Into Me heißt der Song. Hören wir jetzt.

0: Immer die besten neuen Hits hört ihr hier bei Energy auch an diesem Mittwochabend. Freue mich sehr, dass ihr mit dabei seid. Gleich mit Shabugisi für euch, Born to Die, außerdem Chasté und Olivia Rodrigo. Hören wir gleich zuallererst alles hier bei Energy.
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0: Kleine Veränderung, große Wirkung. Darum geht's jetzt hier. Energy ist an bei euch an diesem Mittwochabend. Die zwei Brüder Julian und Marian waren heute bei uns in der Show. Sie sind Zwillinge und haben Lifehacks rund ums Einrichten. Und manchmal sind's eben die kleinen Dinge, die alles verändern. Richtig, Julian?
1: Eine leichte Veränderung mit großer Wirkung ist auf jeden Fall alles, was mit Textil zu tun hat. Also Teppiche, Vorhänge und Kissen. Da kann man dann mit Farben und mit Strukturmustern und so arbeiten. Und das bringt auf jeden Fall richtig viel und schnelle Veränderungen.
0: So, jetzt fragt ihr euch, ja, schön und gut, aber das Geld muss man dafür ja auch erstmal haben, ne?
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0: Shabuzi mit immer den besten neuen Hits hier bei Energy Mittwoch Nacht. Hoff, es geht euch gut, gleich mit Naked. Außerdem Clock Clock und Nico Santos macht den Anfang. 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

Es ist spät geworden hier bei Energy an diesem Mittwoch, aber das Wachbleiben ist hat sich gelohnt, denn ihr hört ja mich. Und aber jetzt auch zum allerersten Mal, Naked ist ein schwedischer Produzent, heißt mit echtem Namen natürlich Viktor Rådström. Vermutlich sowas wie Thomas Müller hier in Deutschland, so der gängigste Name, aber er klingt einzigartig. Jetzt gemeinsam mit Arden Jones für die Vocals, Looking for Something, immer die Beste.

0: Julian.
1: Um 22 Uhr an diesem Mittwoch. Ich freue mich sehr, dass ihr mit dabei seid. Hoffe, es war für euch ein erfolgreicher. Gleich gibt es Malsmith hier bei mir in der Sendung. Außerdem Felix Jähn und unser Homeboy Mark Forster eröffnet die Stunde. Ein Lied, sehr kreativer Titel und immer die besten neuen Hits.

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0: Euer Feierabend hier bei Energy. Ich bin Julian und ich muss jetzt einfach mal sagen, ich bin jetzt 31. So, ich bin alt geworden und trotzdem habe ich aber jeden Tag den Anspruch noch, den neuen heißen Scheiß, wie wir jungen Kids sagen, ausfindig zu machen, mitreden zu können. Und da hilft es natürlich, wenn man ein bisschen Hilfe hat.
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Lady Gaga hören wir jetzt hier bei Energy gemeinsam mit Doechii. Runaway, richtig, das ist das fiktive Magazin, das Meryl Streep, a.k.a. Miranda, leitet. Bei Der Teufel trägt Prada 2 hat auch Lady Gaga A, den Titelsong natürlich jetzt beigesteuert, den wir hören, aber B, auch so eine kleine Cameo-Rolle, so einen ganz kleinen Part. Und ich finde sie wie immer sehr bezaubernd, kann es auch einfach, eine tolle Schauspielerin. Lady Gaga, Doechii, Runaway, immer die besten neuen Hits.

0: Immer die besten neuen Hits hier bei Energy gleich mit Bebe Rexha für euch. Außerdem Sombre, toller Singer-Songwriter aus den USA, der gerade richtig am Durchstarten ist. Und Austies macht den Anfang. Electrified und immer die besten neuen Hits.
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0: In einer Welt voller Nullen und Einsen haben wir immer noch unseren Bauch. Energies an bei euch an diesem Mittwochabend. Und jetzt geht's um das Bauchgefühl, das immer so als Hokuspokus beschrieben wird. Und oh, der ist ein Bauchmensch. Da muss man sich ein bisschen von fernhalten. Sagt keiner. Ne? Aber trotzdem ist man immer, gibt so die rationalen Menschen und die Bauchmenschen. Aber das muss sich nicht ausschließen. Ich spreche jetzt nämlich mit Psychologin Annika Jus. Und die verrät uns mal, Frau Jus, woher das Bauchgefühl denn eigentlich kommt.
1: Ja, spannend ist, dass das überhaupt kein Hokuspokus ist, sondern tatsächlich eine wissenschaftliche Grundlage hat. Und das ist eigentlich wie so ein zweites Gehirn. Im Prinzip sind Darm und Kopf so direkt verbunden und ist wie so eine Datenautobahn, die funken ständig hin und her. Und insofern ist das Bauchgefühl eher so wie das Ergebnis von einem unbewussten Denken.
0: Das finde ich super spannend, dass das Bauchgefühl eigentlich noch klüger ist als der Kopf. Wann sollten wir denn unbedingt auf das Bauchgefühl hören? Was sagt denn da die Psychologin?
1: So im Alltag kleine Entscheidungen zu treffen, ich glaube, da kann man einfach durchs Bauchgefühl oft Zeit sparen. Mhm. Grundsätzlich kann man auch sagen, dass da, wo wir ganz viel Erfahrung drin haben, dass da unser Bauchgefühl sozusagen besser wird. Also wenn ich in einem Bereich schon häufig Entscheidungen treffen musste und ein Experte bin, dann habe ich auch tendenziell ein besseres Bauchgefühl.
0: Mhm. Und Gegenfrage, wann lohnt sich es mal wirklich nur auf den Kopf zu hören?
1: Wenn wirklich auch große Risiken dran hängen, ne? Also wenn ich jetzt irgendwie denke, oh, ich habe ein flaues Gefühl im Magen bezüglich einer Jobentscheidung. Also soll ich mich gegen oder für einen Job entscheiden, macht es natürlich schon Sinn, auch den Kopf zu befragen, hey, ne, also was verdiene ich da, wenn ich da umziehe, wie ist das? Kurz gesagt, wenn ich in einem Bereich noch überhaupt nie was entschieden habe oder in einem Jobgebiet wechsle, was ich überhaupt nicht kenne, dann ist es schon sinnvoll, auch die Logik mit einzubeziehen.
0: Ja. Sagt Psychologin Annika Jus zum Thema Bauchgefühl. Das war sehr spannend. Vielen Dank.

0: Immer die besten neuen Hits hier bei Energy. Gleich alle Farben für euch, außerdem Tiffany Aris und Glockenbach macht den Anfang.
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Das ist spät geworden hier bei Energy an diesem Mittwoch, so spät, dass ich raus bin für heute. Habt eine tolle Nacht, wir hören uns, wenn ihr wollt, morgen wieder. Ab 20 Uhr bin ich für euch da, bis dahin lasst ihr Energy durchlaufen und ich entlasse euch jetzt in diese Nacht mit alle Farben, Body Talk und sage ciao, ich bin raus. Bis

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